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1: Ich bin Moritz Einzel. Der Friedensdeal zwischen den USA und dem Iran ist unterzeichnet. Beide Seiten haben bestätigt, dass die Unterschriften digital erfolgt seien. Laut Iran soll es deshalb doch keine Unterzeichnungszeremonie in der Schweiz geben. US-Präsident Trump unterschrieb die Vereinbarung bei einem Dinner mit Frankreichs Präsident Macron in Versailles. Der Vermittler Pakistan teilte mit, das Abkommen trete sofort in Kraft. Sächsische Psychotherapeuten haben vor einem Praxissterben und dem Wegfall tausender Therapiestunden durch geplante Kürzungen der Bundesregierung gewarnt. Das Aktionsbündnis Psychotherapie befürchtet, dass durch die geplante Budgetierung Leistungen gedeckelt werden.

0: Damit könnten ab Januar 2027 bundesweit rund 38% aller Therapiesitzungen wegfallen. In Sachsen gilt der Versorgungsgrad bereits aktuell als niedrig. Auf ein Erstgespräch warten Patienten 5 bis 10 Wochen, hieß es. Zwischen den USA und dem Iran war natürlich auch Thema beim G7-Gipfel in Evian, der gestern zu Ende gegangen ist. Bundeskanzler Merz war sehr zufrieden über eine neue transatlantische Einigkeit. Die G7.
1: Keine Frage, es bleibt ein weiter schwieriger Weg zum Frieden, aber wir sind einen Schritt weitergekommen im Iran und auch in der Ukraine.
0: Die G7 hatten neue Sanktionen gegen Russland und neue Waffenlieferungen an die Ukraine beschlossen. Bei der Fußball-WM in den USA, Mexiko und Kanada hat England sein erstes Gruppenspiel gewonnen. Das Team von Thomas Tuchel besiegte Kroatien mit 4:2. Der Kroate Josip Stanišić sagte nach dem Spiel im ZDF:
2: Heute wollten wir einfach das Maximum mitnehmen, ist uns leider nicht gelungen. Und jetzt gilt es an uns, einfach an uns zu arbeiten, die Kleinigkeiten zu verbessern und dann das nächste Spiel einfach zu gewinnen.
0: Am frühen Abend hatte Portugal einen Fehlstart hingelegt, nur 1:1 gegen die Demokratische Republik Kongo. Nach dem Spiel Ghana gegen Panama wird um 4 Uhr noch die Partie Usbekistan gegen Kolumbien angepfiffen.
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4: Tiefstemperaturen zwischen 16 und 13 Grad. Heute heiter bis wolkig, örtlich windig bis 30 Grad. Und morgen anfangs freundlich, im Laufe des Tages sind einzelne Schauer und Gewitter möglich, bis 32 Grad.

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1: Ich bin Moritz Einzel. Die USA und der Iran haben ein Friedensabkommen unterzeichnet. US-Präsident Trump und der iranische Präsident Pezeshkian unterschrieben das Dokument digital. Vom Vermittler Pakistan hieß es, der Deal trete sofort in Kraft. Der Wortlaut des Abkommens ist jetzt auch bekannt. Vorgesehen ist ein Kriegsende und die Öffnung der Straße von Hormuz. Es gibt aber viele offene Fragen, etwa was die Situation im Libanon angeht. Nach dem Abschluss des G7-Gipfels im französischen Evian hat US-Präsident Trump Schloss Versailles besucht. Frankreichs Präsident Macron und seine Frau hatten ihn eingeladen. Sie zeigten Trump unter anderem den berühmten Spiegelsaal. Der G7-Gipfel war gestern mit gemeinsamen Erklärungen zur Ukraine und zum Iran zu Ende gegangen. Sächsische Psychotherapeuten haben vor einem Praxissterben und dem Wegfall tausender Therapiestunden durch geplante Kürzungen der Bundesregierung gewarnt. Das Aktionsbündnis Psychotherapie befürchtet, dass durch die geplante Budgetierung Leistungen gedeckelt werden. Damit könnten ab Januar 2027 bundesweit rund 38% aller Therapiesitzungen wegfallen. In Sachsen gilt der Versorgungsgrad bereits aktuell als niedrig. Auf ein Erstgespräch warten Patienten 5 bis 10 Wochen, hieß es. Bei der Fußball-WM in den USA, Mexiko und Kanada hat Ghana durch ein Tor in der Nachspielzeit mit 1:0 gegen Panama gewonnen. Zuvor gewann England sein Auftaktspiel gegen Kroatien mit 4:2. Zwei Treffer erzielte Stürmer Harry Kane vom FC Bayern. Der Kroate Josip Stanisic, ebenfalls Bayern-Spieler, sagte im ZDF:
2: Natürlich will man immer gut ins Turnier starten, aber das Leben ist kein Wunschkonzert und wir haben halt leider Gottes auch heute gegen die beste Mannschaft wahrscheinlich in unserer Gruppe gespielt und da kann immer alles passieren.
1: Am frühen Abend legte Portugal einen Fehlstart hin, nur 1:1 gegen die Demokratische Republik Kongo. Und in diesen Minuten beginnt die letzte Partie des ersten Gruppenspieltags, Usbekistan gegen Kolumbien.
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1: Ich bin Moritz Einzel. Guten Morgen. Die USA und der Iran haben ein Friedensabkommen digital unterzeichnet. Das bestätigten beide Seiten. Laut Iran fällt die geplante Unterzeichnungszeremonie in der Schweiz aus. Der Vermittler Pakistan erklärte, dass das Abkommen sofort in Kraft tritt. Es sieht ein Kriegsende an allen Fronten vor. Der Iran öffnet die Straße von Hormuz, die USA heben ihre Seeblockade auf. Unterdessen war US-Präsident Trump am Abend auf Schloss Versailles zu Gast, auf Einladung des französischen Präsidenten Macron. Das rundete den G7-Gipfel ab, der zuvor in Evian zu Ende gegangen war. Von dort berichtet Michael Evers.
2: Zum Start des G7-Gipfels war gemunkelt worden, Macron habe den US-Präsidenten in das prunkvolle Schloss nahe Paris eingeladen, um eine vorzeitige Abreise Trumps vom Gipfel zu verhindern und ihn zum Bleiben in Frankreich zu bewegen. Klar war schon schnell, dass Macron mit dem spektakulären Empfang in Versailles so ganz den Geschmack des US-Präsidenten getroffen hatte. Macron und seine Ehefrau Brigitte führten den US-Präsidenten durch das Schloss, ehe es für den hohen Gast ein Menü vom Feinsten gab.
1: Sächsische Psychotherapeuten haben vor einem Praxissterben und dem Wegfall tausender Therapiestunden durch geplante Kürzungen der Bundesregierung gewarnt. Das Aktionsbündnis Psychotherapie befürchtet, dass durch die geplante Budgetierung Leistungen gedeckelt werden. Damit könnten ab Januar 2027 bundesweit rund 38% aller Therapiesitzungen wegfallen. In Sachsen gilt der Versorgungsgrad bereits aktuell als niedrig. Auf ein Erstgespräch warten Patienten

0: 5 bis 10 Wochen, hieß es. Bei der Fußball-WM in den USA, Mexiko und Kanada hat England sein Auftaktspiel gewonnen. Gegen Kroatien setzte sich das Team von Thomas Tuchel mit 4:2 durch. Zuvor war Portugal gegen die Demokratische Republik Kongo nicht über ein 1:1 hinausgekommen. Außerdem gewann Ghana gegen Panama mit 1:0.
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2: Heute heiter bis wolkig, örtlich windig bis 30 Grad. Und morgen anfangs freundlich, im Laufe des Tages sind einzelne Schauer und Gewitter möglich, bis 32 Grad.
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0: Einsatz. Dazu wird nun geforscht. Eine wichtige Strecke für alle, die zwischen dem Erzgebirge und Chemnitz pendeln, ist wieder frei. In Chemnitz wurde auf der Stolberger Straße in den letzten 2 Wochen die Fahrbahn saniert und eine Bushaltestelle barrierefrei umgebaut. Dazu war die Stolberger Straße voll gesperrt. Für 16 Milliarden Euro soll die Bundeswehr neue Drohnen bekommen. Das hat Bundesverteidigungsminister Pistorius angekündigt. Bei einem Truppenbesuch in Niedersachsen sagte er, man werde künftig alle Soldaten an Drohnen ausbilden. Der Ukraine-Krieg habe gezeigt, wie wichtig das sei.
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2: Heute heiter bis wolkig, örtlich windig bis 30 Grad. Und morgen anfangs freundlich, im Laufe des Tages sind einzelne Schauer und Gewitter möglich, bis 32 Grad.

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Wunderschönen guten Morgen. Ja, wir müssen nicht weiter drumherum reden. Ein herrlicher Donnerstag wartet auf uns mit Temperaturen so um die 29, 30 Grad, mit viel Sonnenschein. Nur ein paar lockere Wolken, die ab und zu mal mitmischen, und auf den Straßen ist auch alles noch entspannt. Ich hoffe ja, das bleibt eine Weile so, aber falls Sie irgendwas entdeckt haben, gerne melden 03 mal 800 und die 4.

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1: Mit Sandra Petzold, Glück auf. Im Marienberger Ortsteil Lauterbach hat ein Senior knapp 40.000 Euro bei einem Anlagebetrug verloren. Am Dienstag erstattete er Anzeige bei der Polizei.
2: Der Senior war im Februar im Internet auf ein vermeintliches Anlagemodell für Kryptowährungen aufmerksam geworden. Um sein Geld gewinnbringend anzulegen, überwies er zunächst rund 2.500 Euro. Als er sich später die Gewinne auszahlen lassen wollte, wurden weitere tausende Euro als angebliche Steuervorauszahlung gefordert. Der Mann überwies insgesamt 38.000 Euro. Erst als der Kontakt zu den Tätern abriss, bemerkte er den Betrug und erstattete Anzeige. Cindy Einhorn, Nachrichtenredaktion.
1: Vor dem Landgericht Chemnitz beginnt heute der Prozess um den Tod einer 91-jährigen Heimbewohnerin. Sie war im Januar in einem Chemnitzer Pflegeheim ums Leben gekommen. Einem 23-jährigen Libanesen wird vorgeworfen, die Rentnerin dort erstickt zu haben. Laut Anklage war der Pflege-Azubi bei der Tat vermindert schuldfähig. Deshalb muss das Gericht entscheiden, ob er dauerhaft in die Psychiatrie eingewiesen wird. Für den Prozess sind 4 Verhandlungstage angesetzt. Die USA und der Iran haben ein Friedensabkommen digital unterzeichnet, das bestätigten beide Seiten. Der Vermittler Pakistan erklärte, dass das Abkommen sofort in Kraft tritt. Es sieht ein Kriegsende an allen Fronten vor. Der Iran öffnet die Straße von Hormuz, die USA heben ihre Seeblockade auf. Unterdessen war US-Präsident Trump am Abend auf Schloss Versailles zu Gast, auf Einladung des französischen Präsidenten Macron. Das rundete den G7-Gipfel ab, der zuvor in Evian zu Ende gegangen war. Von dort berichtet Michael Evers.
3: Klar war schon schnell, dass Macron mit dem spektakulären Empfang in Versailles so ganz den Geschmack des US-Präsidenten getroffen hatte. Macron und seine Ehefrau Brigitte führten den US-Präsidenten durch das Schloss, ehe es für den hohen Gast ein Menü vom Feinsten gab.
1: Ehrenfriedersdorf ist Landmusikort des Jahres. Der Deutsche Musikrat und der Bundesmusikverband Chor und Orchester haben an die Stadt den ersten Platz beim Bundespreis vergeben. Die Fachjury überzeugte die Verbindung traditioneller erzgebirgischer Musikkultur mit modernen Klangwelten, Nachwuchsförderung und internationalen Impulsen. Außerdem punktete die Stadt mit besonderen Konzertorten wie der Naturbühne Greifensteine und dem Besucherbergwerk und mit Projekten wie dem 63 Meter langen geklöppelten Notenband des Steigers.
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4: Guten Morgen. Ja, zwischen Chemnitz und Leipzig sowie ganz im Osten noch wolkiger. Sonst heute meist sonnig, später ganz vereinzelt mal ein Schauer möglich. Aktuell schon Temperaturen zwischen 15 und 20 Grad, an die 30 Grad werden es. Ja, morgen am Freitag auch viel Sonne, sogar bis zu 34 Grad und zeigt sich auch das Wochenende hochsommerlich, allerdings mit einzelnen Hitzegewittern. Von den Straßen aktuell keine größeren Probleme, gute Fahrt. Geblitzt wird bereits B178 in Oderwitz und in Erlau.

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1: Mit Sandra Petzold. Glück auf. Ministerpräsident Michael Kretschmer zeichnet 14 Persönlichkeiten mit dem Sächsischen Verdienstorden aus, auch zwei Frauen aus dem Erzgebirge. Regine Seifert aus Zwönitz und Magdalena Schadeberg aus Freiberg. Beim Tagesbruch auf der Bärensteiner Straße in Annaberg sind erste Ausmaße bekannt. Das Loch unter dem Asphalt ist etwa 4 Meter breit, 6 Meter lang und reicht bis zur Verbruchmasse 6 Meter in die Tiefe. Weitere Untersuchungen folgen. Beim Hospiz- und Palliativdienst Marienberg öffnet heute eine ganz besondere Ausstellung zum Thema Demenz. Der Cartoonist Peter Geimann nähert sich dem ernsten Thema mit Humor. Zu sehen ist die Show bis Sonntag immer von 10 bis 17 Uhr. Die USA und der Iran haben ein Friedensabkommen unterzeichnet. US-Präsident Trump und der iranische Präsident Pezeshkian unterschrieben das Dokument digital. Vom Vermittler Pakistan hieß es, der Deal trete sofort in Kraft.
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2: Guten Morgen. Ja, zwischen Chemnitz und Leipzig sowie ganz im Osten noch wolkiger. Sonst heute meist sonnig, später ganz vereinzelt mal ein Schauer möglich. Aktuell schon Temperaturen zwischen 15 und 20 Grad, an die 30 Grad werden es. Ja, morgen am Freitag auch viel Sonne, sogar bis zu 34 Grad und zeigt sich auch das Wochenende hochsommerlich, allerdings mit einzelnen Hitzegewittern. Von den Straßen aktuell keine größeren Probleme, gute Fahrt. Geblitzt wird bereits B178 in Oderwitz und in Erlau.

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1: Ein herrlicher Tagesstart und wunderbar sommerliche Temperaturen. Heute 29, 30 Grad, die Höchstwerte. Viel Sonnenschein gibt's, dazu ein paar Wolken, die immer mal mitmischen. Die bleiben aber harmlos und auf den Straßen ist auch alles noch sehr entspannt. Aber vielleicht haben Sie schon irgendwas entdeckt. Dann sagen Sie gerne Bescheid. 03 mal 800 und die 4 ist die Nummer. 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
2: Mit Sandra Petzold, Glück auf. Im Marienberger Ortsteil Lauterbach hat ein Senior knapp 40.000 Euro bei einem Anlagebetrug verloren. Am Dienstag erstattete er Anzeige bei der Polizei.
3: Der Senior war im Februar im Internet auf ein vermeintliches Anlagemodell für Kryptowährungen aufmerksam geworden. Um sein Geld gewinnbringend anzulegen, überwies er zunächst rund 2.500 Euro. Als er sich später die Gewinne auszahlen lassen wollte, wurden weitere tausende Euro als angebliche Steuervorauszahlung gefordert. Der Mann überwies insgesamt 38.000 Euro. Erst als der Kontakt zu den Tätern abriss, bemerkte er den Betrug und erstattete Anzeige. Cindy Einhorn, Nachrichtenredaktion.
2: Vor dem Landgericht Chemnitz beginnt heute der Prozess um den Tod einer 91-jährigen Heimbewohnerin. Sie war im Januar in einem Chemnitzer Pflegeheim ums Leben gekommen. Einem 23-jährigen Libanesen wird vorgeworfen, die Rentnerin dort erstickt zu haben. Laut Anklage war der Pflege-Azubi bei der Tat vermindert schuldfähig. Deshalb muss das Gericht entscheiden, ob er dauerhaft in die Psychiatrie eingewiesen wird. Für den Prozess sind 4 Verhandlungstage angesetzt. Die USA und der Iran haben ein Friedensabkommen digital unterzeichnet, das bestätigten beide Seiten. Der Vermittler Pakistan erklärte, dass das Abkommen sofort in Kraft tritt. Es sieht ein Kriegsende an allen Fronten vor. Der Iran öffnet die Straße.

0: von Hormuz, die USA heben ihre Seeblockade auf. Unterdessen war US-Präsident Trump am Abend auf Schloss Versailles zu Gast, auf Einladung des französischen Präsidenten Macron. Das rundete den G7-Gipfel ab, der zuvor in Evian zu Ende gegangen war. Von dort berichtet Michael Evers.
1: Klar war schon schnell, dass Macron mit dem spektakulären Empfang in Versailles so ganz den Geschmack des US-Präsidenten getroffen hatte. Macron und seine Ehefrau Brigitte führten den US-Präsidenten durch das Schloss, ehe es für den hohen Gast ein Menü vom Feinsten gab.
0: Ehrenfriedersdorf ist Landmusikort des Jahres. Der Deutsche Musikrat und der Bundesmusikverband Chor und Orchester haben an die Stadt den ersten Platz beim Bundespreis vergeben. Die Fachjury überzeugte, die Verbindung traditioneller erzgebirgischer Musikkultur mit modernen Klangwelten, Nachwuchsförderung und internationalen Impulsen. Außerdem punktete die Stadt mit besonderen Konzertorten wie der Naturbühne Greifensteine und dem Besucherbergwerk und mit Projekten wie dem 63 Meter langen geklöppelten Notenband des Steigers.
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3: Guten Morgen. Ja, noch haben wir es wolkiger westlich der Elbe. Ansonsten heute nur locker bewölkt. Viel Sonne, Temperaturen aktuell zwischen 16 und 21 Grad und bis zu 30 Grad werden es heute. Morgen sogar und die nächsten Tage bis zu 35 Grad hochsommerlich mit viel Sonne. Zwischendurch aber einzelne Hitzegewitter nicht ausgeschlossen, auch am Wochenende. Vorsicht, Holzteile auf der A4 Chemnitz Richtung Erfurt zwischen Ronneburg und Gera-Leumnitz. Dann ein totes Tier auf der B6 Halle Richtung Leipzig zwischen B6 und Schkeuditz Ost auf der rechten Spur. Und geblitzt wird in Dresden-Kesselsdorf B173 stadteinwärts zwischen Gröditz und Weinsdorf versteckt im Wald und in Erlau Richtung Mittweida.

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1: Mit Sandra Petzold. Glück auf. Ministerpräsident Michael Kretschmer zeichnet 14 Persönlichkeiten mit dem Sächsischen Verdienstorden aus, auch zwei Frauen aus dem Erzgebirge. Regine Seifert aus Zwönitz und Magdalena Schadeberg aus Freiberg. Beim Tagesbruch auf der Bärensteiner Straße in Annaberg sind erste Ausmaße bekannt. Das Loch unter dem Asphalt ist etwa 4 Meter breit, 6 Meter lang und reicht bis zur Verbruchmasse 6 Meter in die Tiefe. Weitere Untersuchungen folgen. Beim Hospiz- und Palliativdienst Marienberg öffnet heute eine ganz besondere Ausstellung zum Thema Demenz. Der Cartoonist Peter Geimann nähert sich dem ernsten Thema mit Humor. Zu sehen ist die Show bis Sonntag immer von 10 bis 17 Uhr. Die USA und der Iran haben ein Friedensabkommen unterzeichnet. US-Präsident Trump und der iranische Präsident Pezeshkian unterschrieben das Dokument digital. Vom Vermittler Pakistan hieß es, der Deal trete sofort in Kraft.
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2: Guten Morgen. Ja, noch haben wir es wolkiger westlich der Elbe. Ansonsten heute nur locker bewölkt. Viel Sonne, Temperaturen aktuell zwischen 16 und 21 Grad und bis zu 30 Grad werden es heute. Morgen sogar und die nächsten Tage bis zu 35 Grad hochsommerlich mit viel Sonne. Zwischendurch aber einzelne Hitzegewitter nicht ausgeschlossen, auch am Wochenende. Vorsicht auf der A4, Görlitz Richtung Dresden. Ein brennendes Auto an der Abfahrt Ohorn. Dann ein totes Tier auf der B6 Halle Richtung Leipzig, zwischen B6 und Schkeuditz Ost auf der rechten Spur. Und geblitzt wird in Dresden-Kesselsdorf B173 stadteinwärts, zwischen Gröditz und Weinsdorf versteckt im Wald und in Erlau Richtung Mittweida.

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1: Glück auf und einen wunderschönen Start in einen wunderschönen Donnerstag. Herrliche Temperaturen, bis zu 28 Grad die Höchstwerte. Viel Sonnenschein, nur ein paar lockere Wolken, die ab und zu mal mitmischen. Und auf den Straßen, da haben wir auch noch nichts, das ist auch noch alles ruhig. Aber vielleicht haben Sie schon irgendwas entdeckt. Dann sagen Sie gerne Bescheid. 03 mal 800 und die 4.

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1: Mit Sandra Petzold. Glück auf. Im Marienberger Ortsteil Lauterbach hat ein Senior knapp 40.000 Euro bei einem Anlagebetrug verloren. Am Dienstag erstattete er Anzeige bei der Polizei.
2: Der Senior war im Februar im Internet auf ein vermeintliches Anlagemodell für Kryptowährungen aufmerksam geworden. Um sein Geld gewinnbringend anzulegen, überwies er zunächst rund 2.500 Euro. Als er sich später die Gewinne auszahlen lassen wollte, wurden weitere tausende Euro als angebliche Steuervorauszahlung gefordert. Der Mann überwies insgesamt 38.000 Euro. Erst als der Kontakt zu den Tätern abriss, bemerkte er den Betrug und erstattete Anzeige. Cindy Einhorn, Nachrichtenredaktion.
1: Vor dem Landgericht Chemnitz beginnt heute der Prozess um den Tod einer 91-jährigen Heimbewohnerin. Sie war im Januar in einem Chemnitzer Pflegeheim ums Leben gekommen. Einem 23-jährigen Libanesen wird vorgeworfen, die Rentnerin dort erstickt zu haben. Laut Anklage war der Pflege-Azubi bei der Tat vermindert schuldfähig. Deshalb muss das Gericht entscheiden, ob er dauerhaft in die Psychiatrie eingewiesen wird. Für den Prozess sind 4 Verhandlungstage angesetzt. Die USA und der Iran haben ein Friedensabkommen digital unterzeichnet, das bestätigten beide Seiten. Der Vermittler Pakistan erklärte, dass das Abkommen sofort in Kraft tritt. Es sieht ein Kriegsende an allen Fronten vor. Der Iran öffnet die Straße von Hormuz, die USA heben ihre Seeblockade auf. Unterdessen war US-Präsident Trump am Abend auf Schloss Versailles zu Gast, auf Einladung des französischen Präsidenten Macron. Das rundete den G7-Gipfel ab, der zuvor in Evian zu Ende gegangen war. Von dort berichtet Michael Evers.
3: Klar war schon schnell, dass Macron mit dem spektakulären Empfang in Versailles so ganz den Geschmack des US-Präsidenten getroffen hatte. Macron und seine Ehefrau Brigitte führten den US-Präsidenten durch das Schloss, ehe es für den hohen Gast ein Menü vom Feinsten gab.
1: Ehrenfriedersdorf ist Landmusikort des Jahres. Der Deutsche Musikrat und der Bundesmusikverband Chor und Orchester haben an die Stadt den ersten Platz beim Bundespreis vergeben. Die Fachjury überzeugte, die Verbindung traditioneller erzgebirgischer Musikkultur mit modernen Klangwelten, Nachwuchsförderung und internationalen Impulsen. Außerdem punktete die Stadt mit besonderen Konzertorten wie der Naturbühne Greifensteine und dem Besucherbergwerk und mit Projekten wie dem 63 Meter langen geklöppelten Notenband des Steigers.
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4: Guten Morgen. Ja, bis zum Vormittag noch teils wolkiger, aber dann meist sonnig. Am Nachmittag einzelne Schauer möglich, fast überall schon über 20 Grad, 30 Grad können es heute werden. Ja, und morgen am Freitag auch viel Sonne, sogar bis zu 35 Grad. Und ähnlich das Wochenende, allerdings einzelne Hitzegewitter. Vorsicht auf der A4, Görlitz.

Richtung Dresden an Abfahrt Ohorn. Ein brennendes Auto staut sich ab Burgau hier 12 Minuten mehr in Planen. Dann Reifenteil auf der 14 Leipzig Richtung Dresden zwischen Döbeln-Ost und Rastplatz Hansensholz auf der linken Spur. Geblitzt wird auf der A72 Chemnitz Richtung Leipzig, kurz vor Leipzig Süd, A9 Richtung Nürnberg, kurz vor Großkugel, in Leipzig auf der Coburger Straße, stadtauswärts, B174 Zschopau Richtung Chemnitz und in Meißen auf der Rauntalstraße, stadtauswärts.

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1: Mit Sandra Petzold. Glück auf. Ministerpräsident Michael Kretschmer zeichnet 14 Persönlichkeiten mit dem Sächsischen Verdienstorden aus, auch zwei Frauen aus dem Erzgebirge. Regine Seifert aus Zwönitz und Magdalena Schadeberg aus Freiberg. Beim Tagesbruch auf der Bärensteiner Straße in Annaberg sind erste Ausmaße bekannt. Das Loch unter dem Asphalt ist etwa 4 Meter breit, 6 Meter lang und reicht bis zur Verbruchmasse 6 Meter in die Tiefe. Weitere Untersuchungen folgen. Beim Hospiz- und Palliativdienst Marienberg öffnet heute eine ganz besondere Ausstellung zum Thema Demenz.

0: Der Cartoonist Peter Gaimann nähert sich dem ernsten Thema mit Humor. Zu sehen ist die Show bis Sonntag immer von 10 bis 17 Uhr. Die USA und der Iran haben ein Friedensabkommen unterzeichnet. US-Präsident Trump und der iranische Präsident Pezeshkian unterschrieben das Dokument digital. Vom Vermittler Pakistan hieß es, der Deal trete sofort in Kraft.
1: Das war Radio Erzgebirge Kompakt. 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

Aber dann meist sonnig, am Nachmittag einzelne Schauer möglich. Fast überall schon über 20 Grad, 30 Grad können es heute werden. Ja, und morgen am Freitag auch viel Sonne, sogar bis zu 35 Grad. Und ähnlich das Wochenende, allerdings einzelne Hitzegewitter. Vorsicht auf der A14 Halle Richtung Leipzig. Mehrere defekte Fahrzeuge zwischen Schkeuditz und Leipzig Nord nach einem Unfall auf der Standspur. 10 Minuten dauert es länger auf der A14 Halle Richtung Leipzig. Einmal zwischen Schkeuditz und Leipzig Nord sowie zwischen Leipzig Südost und Dreieck-Partenaue. Und geblitzt wird auf der A9 Richtung Nürnberg nach dem Schkeuditzer Kreuz bei Tempo 80. A72 Chemnitz Richtung Leipzig kurz vor Leipzig Süd. B6 in Görlitz, kurz vor der Brücke von Rauschwalde kommend und in Rieser Straße der Freundschaft.

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1: Glück auf und einen schönen Tagesstart. Und der ganze Tag heute bringt viel Sonnenschein, nur ein paar lockere Wolken und herrlich sommerliche Temperaturen. Bis zu 28 Grad geht's rauf. Und auf den Straßen haben wir noch nichts. Nur einen kleineren Stau auf der A72 Zwickau in Richtung Chemnitz zwischen Stolberg West und Stolberg Nord. Gute Fahrt, einen schönen Tag.

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1: Mit Sandra Petzold, Glück auf. Ministerpräsident Michael Kretschmer zeichnet 14 Persönlichkeiten mit dem Sächsischen Verdienstorden aus. Unter den Geehrten sind auch zwei Frauen aus dem Erzgebirge.
2: Aus Zwönitz wird die 86-jährige Regine Seifert gewürdigt. Sie war Lehrerin und setzt sich unter anderem seit 5 Jahrzehnten für den Erhalt der erzgebirgischen Mundart ein und vermittelt regionale Geschichte, vor allem an die junge Generation. Ebenfalls ausgezeichnet wird Magdalena Schadeberg aus Freiberg. Die 79-Jährige hat sich über mehr als 3 Jahrzehnte hinweg ehrenamtlich für den A Cappella Kammerchor Freiberg e.V. verdient gemacht. Jannis Müller, Nachrichtenredaktion.
1: Preisverleihung ist nächsten Dienstag in Dresden. Beim Tagesbruch auf der Bärensteiner Straße in Annaberg sind erste Ausmaße bekannt. Das Loch unter dem Asphalt ist etwa 4 Meter breit, 6 Meter lang und reicht bis zur Verbruchmasse 6 Meter in die Tiefe. Wie weit der Hohlraum noch reicht, kann erst mit weiteren Untersuchungen im Laufe der kommenden Woche gesagt werden, teilte die Stadt mit. Für den ÖPNV wurde auf der Annenstraße eine Ersatzhaltestelle eingerichtet. Die Umleitung erfolgt über die B101 und Kunersdorf zur B95. Beim Hospiz- und Palliativdienst Marienberg öffnet heute eine ganz besondere Ausstellung zum Thema Demenz. Der Cartoonist Peter Geimann nähert sich dem ernsten Thema mit Humor und einem Augenzwinkern und will damit Berührungsängste abbauen.

0: Er zeigt in seinen Zeichnungen verschiedene Lebenssituationen von Menschen mit Demenz. Die Bilder erzählen, welchen Anstrengungen und Herausforderungen sich die Betroffenen im Alltag stellen müssen. Zu sehen ist die Ausstellung bis Sonntag immer von 10 bis 17 Uhr. Es gibt ein Friedensabkommen zwischen den USA und dem Iran. Unterzeichnet wurde das Dokument digital. Vom Vermittler Pakistan hieß es, der Deal trete sofort in Kraft. Der Wortlaut des Abkommens ist jetzt auch bekannt. Vorgesehen ist ein Kriegsende und die Öffnung der Straße von Hormuz. Es gibt aber viele offene Fragen, etwa was die Situation im Libanon angeht. Wer im Internet einen Vertrag schließt, erledigt das oft mit einem einzigen Klick. Den rückgängig zu machen ist dagegen meist nicht so leicht. Damit ist ab morgen Schluss, denn dann wird der Widerrufsbutton auf Webseiten und in Apps zur Pflicht. Ein Online-Widerruf muss künftig genauso schnell und unkompliziert möglich sein wie der Kauf selbst.
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2: Ja, teils haben wir es noch dichter bewölkt, aber im Tagesverlauf höchstens lockere Wolken. Einzelne Schauer nicht ganz ausgeschlossen, heute bei bis zu 30 Grad. Ja, und morgen auch viel Sonne, sogar bis zu 35 Grad zum Start ins Wochenende. Einzelne Hitzegewitter auch am Wochenende möglich und wir bleiben bei über 30 Grad. Unfälle haben wir auf der A13 am Dresden Richtung Berlin, kurz vor Schwarzheide und in der Gegenrichtung Niederanschlussstelle Ruhland. Dann dauert es auf der A14 Halle Richtung Leipzig über eine halbe Stunde länger zwischen Schkeuditz und Leipzig im Nordverkehr wird auf der linken Spur an der Unfallstelle vorbeigeführt. Und geblitzt wird in Chemnitz, Pelzmühlenstraße stadtauswärts, Dresden-Wilhelm-Franke-Straße stadtauswärts, B173 in Oberlungwitz und B170 Bannewitz, Ortsausgang Richtung Dresden.

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1: Mit Sandra Petzold. Glück auf. Ministerpräsident Michael Kretschmer zeichnet 14 Persönlichkeiten mit dem Sächsischen Verdienstorden aus, auch zwei Frauen aus dem Erzgebirge. Regine Seifert aus Zwönitz und Magdalena Schadeberg aus Freiberg. Beim Tagesbruch auf der Bärensteiner Straße in Annaberg sind erste Ausmaße bekannt. Das Loch unter dem Asphalt ist etwa 4 Meter breit, 6 Meter lang und reicht bis zur Verbruchmasse 6 Meter in die Tiefe. Weitere Untersuchungen folgen. Beim Hospiz- und Palliativdienst Marienberg öffnet heute eine ganz besondere Ausstellung zum Thema Demenz. Der Cartoonist Peter Geimann nähert sich dem ernsten Thema mit Humor. Zu sehen ist die Show bis Sonntag immer von 10 bis 17 Uhr. Die USA und der Iran haben ein Friedensabkommen unterzeichnet. US-Präsident Trump und der iranische Präsident Pezeshkian unterschrieben das Dokument digital. Vom Vermittler Pakistan hieß es, der Deal trete sofort in Kraft.
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2: Ja, teils haben wir es noch dichter bewölkt, aber im Tagesverlauf höchstens lockere Wolken. Einzelne Schauer nicht ganz ausgeschlossen, heute bei bis zu 30 Grad. Ja, und morgen auch viel Sonne, sogar bis zu 35 Grad zum Start ins Wochenende. Einzelne Hitzegewitter auch am Wochenende möglich und wir bleiben bei über 30 Grad. Längste Staufahrt aktuell auf der 14 Halle Richtung Leipzig zwischen Schreuditzer Kreuz und Leipzig Nord, dauert fast eine halbe Stunde länger. Da ist nur die linke Spur frei. Und eine Viertelstunde haben wir auf der A72 Chemnitz Richtung Zwickau zwischen Stolberg Nord und Stolberg West. Geblitzt wird in Chemnitz Pelzmühlenstraße statt auswärts, Riesa Pausitzer Straße statt einwärts, in Dresden Wilhelm-Franke Straße statt auswärts, B173 in Oberlungwitz und B178 zwischen Niederoderwitz und Oberoderwitz beidseitig.

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1: Mit Sandra Petzold. Glück auf. Ein Senior aus Lauterbach hat 38.000 Euro an Anlagebetrüger verloren. Der Mann wollte sein Geld in Kryptowährung anlegen. Im Februar überwies er 2.500 Euro. Als er sich vermeintliche Gewinne auszahlen lassen wollte, wurden weitere 1.000 Euro als Gebühr gefordert. Der alte Mann kam den Forderungen nach. Erst als der Kontakt zu den Tätern abriss, bemerkte er den Betrug und erstattete Anzeige. Ehrenfriedersdorf ist Landmusikort des Jahres. Der Deutsche Musikrat und der Bundesmusikverband Chor und Orchester haben an die Stadt den ersten Platz beim Bundespreis vergeben. Die Fachjury überzeugte, die Verbindung traditioneller erzgebirgischer Musikkultur mit modernen Klangwelten, Nachwuchsförderung und internationalen Impulsen. Außerdem punktete die Stadt mit besonderen Konzertorten wie der Naturbühne Greifensteine und dem Besucherbergwerk. Am Landgericht Chemnitz hat heute der Prozess um ein schreckliches Verbrechen begonnen, bei dem eine 91-jährige Chemnitzer Heimbewohnerin ums Leben kam. Friedrich Seifert berichtet.
2: Dem Angeklagten wird vorgeworfen, die Rentnerin im Januar in einem Pflegeheim an der Zschopauer Straße erstickt zu haben. Die Tat soll zu einem Zeitpunkt geschehen sein, als der Pflege-Azubi aus dem Libanon vermindert schuldfähig war. Deshalb muss das Gericht nun entscheiden, ob der 23-Jährige dauerhaft in die Psychiatrie eingewiesen wird. Für den Prozess sind 4 Verhandlungstage angesetzt.
1: Es soll ein großer Schritt hin zu einem Ende des Iran-Kriegs sein. Die USA und der Iran haben ein Rahmenabkommen unterschrieben. Von Vermittler Pakistan heißt es, die Straße von Hormuz soll jetzt wieder geöffnet werden. Die Blockade der Meerenge hatte Öl überall auf der Welt stark verteuert. Die USA wollen im Gegenzug Sanktionen aufheben und einen Plan zum Wiederaufbau im Iran machen. Wer im Internet einen Vertrag schließt, erledigt das oft mit einem einzigen Klick. Den rückgängig zu machen ist dagegen meist nicht so leicht. Damit ist ab morgen Schluss, denn dann wird der Widerrufsbutton auf Webseiten und in Apps zur Pflicht. Ein Online-Widerruf muss künftig genauso schnell und unkompliziert möglich sein wie der Kauf selbst. Bei der Fußball-WM in Nordamerika hat England einen furiosen Auftakt hingelegt. Mit 4:2 gewannen die Engländer gegen Kroatien. Am Morgen unserer Zeit hat Kolumbien mit 3:1 gegen Usbekistan gewonnen. Ghana besiegte Panama mit 1:0 und schon am Abend holte die Demokratische Republik Kongo sensationell ein 1:1 gegen Portugal.
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3: Ja, teils haben wir es noch dichter bewölkt, aber im Tagesverlauf höchstens lockere Wolken. Einzelne Schauer nicht ganz ausgeschlossen, heute bei bis zu 30 Grad. Ja, und morgen auch viel Sonne, sogar bis zu 35 Grad zum Start ins Wochenende. Einzelne Hitzegewitter auch am Wochenende möglich und wir bleiben bei über 30 Grad. Vorsicht auf der 14, Leipzig Richtung Dresden, Reifenteile zwischen Grimma und Mutschen, in der

0: Stelle. Dann dauert es eine Viertelstunde länger, einmal auf der A14 Halle Richtung Leipzig zwischen Schkeuditz und Leipzig Nord, sowie auf der A72 Chemnitz Richtung Zwickau zwischen Stolberg Nord und Stolberg West und auch eine Viertelstunde auf der B174 zwischen Hohndorf und Zschopau. Geblitzt wird in Berzdorf Richtung Olbersdorf, in Chemnitz Leipziger Straße stadteinwärts und Umleitung Ebersbach kurz vor der Bahnbrücke.
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1: Ja, teils haben wir es noch dichter bewölkt, aber im Tagesverlauf höchstens lockere Wolken. Einzelne Schauer nicht ganz ausgeschlossen, heute bei bis zu 30 Grad. Ja, und morgen auch viel Sonne, sogar bis zu 35 Grad zum Start ins Wochenende. Einzelne Hitzegewitter auch am Wochenende möglich und wir bleiben bei über 30 Grad. Vorsicht auf der 14, Leipzig Richtung Dresden, Reifenteile zwischen Grimma und Mutschen in der Baustelle. Dann dauert es eine Viertelstunde länger, einmal auf der A14 Halle Richtung Leipzig zwischen Schkeuditz und Leipzig Nord, sowie auf der A72 Chemnitz Richtung Zwickau zwischen Stolberg Nord und Stolberg West und auch eine Viertelstunde auf der B174 zwischen Hohndorf und Zschopau. Geblitzt wird in Berzdorf Richtung Olbersdorf in Chemnitz Leipziger Straße stadteinwärts und Umleitung Ebersbach kurz vor der Bahnbrücke.
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1: Mit Sandra Petzold, Glück auf. In den Sommerferien geben die Verkehrsverbünde jungen Leuten wieder Rabatt. Sie bieten ab sofort spezielle Tickets für Schüler, Azubis, Studenten und Freiwilligendienstleistende an. Gunnar Tichy weiß mehr.
2: Wer im gesamten Freistaat und bis nach Halle oder Altenburg mobil sein möchte, der bekommt das Ferienticket Sachsen für 36,50 Euro. Für Fahrten nur in Mittelsachsen und im Vogtland gibt es eine lokale Variante für 22 Euro. Beide Tickets gelten vom 4. Juli bis zum 16. August in allen Bussen, Straßenbahnen und Nahverkehrszügen.
1: Beim Tagesbruch auf der Bärensteiner Straße in Annaberg sind erste Ausmaße bekannt. Das Loch unter dem Asphalt ist etwa 4 Meter breit, 6 Meter lang und reicht bis zur Verbruchmasse 6 Meter in die Tiefe. Wie weit der Hohlraum noch reicht, kann erst mit weiteren Untersuchungen im Laufe der kommenden Woche gesagt werden, teilte die Stadt mit. Für den ÖPNV wurde auf der Annenstraße eine Ersatzhaltestelle eingerichtet. Die Umleitung erfolgt über die B101 und Kunersdorf zur B95. Die USA und der Iran haben ein Friedensabkommen digital unterzeichnet, das bestätigten beide Seiten. Der Vermittler Pakistan erklärte, dass das Abkommen sofort in Kraft tritt. Es sieht ein Kriegsende an allen Fronten vor. Der Iran öffnet die Straße von Hormuz, die USA heben ihre Seeblockade auf. Unterdessen war US-Präsident Trump am Abend auf Schloss Versailles zu Gast, auf Einladung des französischen Präsidenten Macron. Das rundete den G7-Gipfel ab, der zuvor in Evian zu Ende gegangen war. Von dort berichtet Michael Evers.
3: Zum Start des G7-Gipfels war gemunkelt worden, Macron habe den US-Präsidenten in das prunkvolle Schloss nahe Paris eingeladen, um eine vorzeitige Abreise Trumps vom Gipfel zu verhindern und ihn zum Bleiben in Frankreich zu bewegen. Klar war schon schnell, dass Macron mit dem spektakulären Empfang in Versailles so ganz den Geschmack des US-Präsidenten getroffen hatte. Macron und seine Ehefrau Brigitte führten den US-Präsidenten durch das Schloss, ehe es für den hohen Gast ein Menü vom Feinsten gab.
1: Ein im Vogtland vermisster alter Mann ist zum Glück wieder aufgetaucht. Der 87-Jährige war gestern Mittag zuletzt gesehen worden auf dem Parkplatz eines Einkaufsmarktes in Plauen. Dann fuhr er mit seinem Smart in unbekannte Richtung davon und löste die Suchaktion aus, weil er in orientierungslosem oder hilflosem Zustand sein könnte, hieß es von der Polizei. Bis Schkeuditz ist der alte Mann wohl gefahren, denn dort wurde er den Angaben zufolge angetroffen.
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4: So, viel Sonne heute. Zwischendurch wird es aber auch mal stärker bewölkt sein. Aber trotzdem heute sommerlich heiß bei 28 bis 31 Grad. Schauer sollten die absolute Ausnahme sein. Auch die nächsten Tage. Morgen ausgiebig Sonne zum Start ins Wochenende. Und es wird schwül heiß mit Temperaturen um die 35 Grad. Auch auf dem Fichtelberg bis zu 27. Später sind Hitzegewitter allerdings möglich.
5: Vorsicht auf der 14, Leipzig Richtung Dresden, Reifenteile zwischen Grimma und Mutschen in der Baustelle. Dann dauert es eine Viertelstunde länger, einmal auf der A14 Halle Richtung Leipzig zwischen Schkeuditz und Leipzig Nord, sowie auf der A72 Chemnitz Richtung Zwickau zwischen Stolberg Nord und Stolberg West und auch eine Viertelstunde auf der B174 zwischen Hohndorf und Zschopau. Geblitzt wird in Berzdorf Richtung Olbersdorf in Chemnitz Leipziger Straße stadteinwärts und Umleitung Ebersbach kurz vor der Bahnbrücke.

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1: So, viel Sonne heute. Zwischendurch wird es aber auch mal stärker bewölkt sein. Aber trotzdem heute sommerlich heiß bei 28 bis 31 Grad. Schauer sollten die absolute Ausnahme sein. Auch die nächsten Tage. Morgen ausgiebig Sonne zum Start ins Wochenende. Und es wird schwül heiß mit Temperaturen um die 35 Grad. Auch auf dem Fichtelberg bis zu 27. Später sind Hitzegewitter allerdings möglich. A14, Halle Richtung Leipzig, zwischen Schkeuditz und Leipzig Nord, 2 Kilometer Stau. Auch auf der A72, Chemnitz Richtung Zwickau, zwischen Stolberg Nord und West, 13 Minuten Zeitverlust. Eine Ölspur auf der B174, zwischen Hohndorf und Schuppau, deswegen staut es sich hier. Und es wird geblitzt in Döbeln, Geiersbergstraße stadteinwärts, in Zwickau, B93 Richtung Poschwitz, B178 zwischen Nieder- und Ober-Oderwitz an der Brücke beidseitig. Außerdem in Berzdorf Richtung Olbersdorf an der Feuerwehr, Krimmitschau, Senkritzer Landstraße Höhe Babyland und Chemnitz, Tschuppauer Straße stadteinwärts am Ende der Lärmschutzwand, Leipziger Straße stadteinwärts zwischen Botanischer Garten und Bürgerstraße und in Leipzig, Schönauer Landstraße stadtauswärts.
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1: Mit Sandra Petzold. Glück auf. Ein Senior aus Lauterbach hat 38.000 Euro an Anlagebetrüger verloren. Der Mann wollte sein Geld in Kryptowährung anlegen. Im Februar überwies er 2.500 Euro. Als er sich vermeintliche Gewinne auszahlen lassen wollte, wurden weitere 1.000 Euro als Gebühr gefordert. Der alte Mann kam den Forderungen nach. Erst als der Kontakt zu den Tätern abriss, bemerkte er den Betrug und erstattete Anzeige. Ehrenfriedersdorf ist Landmusikort des Jahres. Der Deutsche Musikrat und der Bundesmusikverband Chor und Orchester haben an die Stadt den ersten Platz beim Bundespreis vergeben. Die Fachjury überzeugte die Verbindung traditioneller erzgebirgischer Musikkultur mit modernen Klangwelten, Nachwuchs

0: Förderung und internationalen Impulsen. Außerdem punktete die Stadt mit besonderen Konzertorten wie der Naturbühne Greifensteine und dem Besucherbergwerk. Am Landgericht Chemnitz hat heute der Prozess um ein schreckliches Verbrechen begonnen, bei dem eine 91-jährige Chemnitzer Heimbewohnerin ums Leben kam. Friedrich Seifert berichtet.
1: Dem Angeklagten wird vorgeworfen, die Rentnerin im Januar in einem Pflegeheim an der Zschopauer Straße erstickt zu haben. Die Tat soll zu einem Zeitpunkt geschehen sein, als der Pflege-Azubi aus dem Libanon vermindert schuldfähig war. Deshalb muss das Gericht nun entscheiden, ob der 23-Jährige dauerhaft in die Psychiatrie eingewiesen wird. Für den Prozess sind 4 Verhandlungstage angesetzt.
0: Es soll ein großer Schritt hin zu einem Ende des Iran-Kriegs sein. Die USA und der Iran haben ein Rahmenabkommen unterschrieben. Von Vermittler Pakistan heißt es, die Straße von Hormuz soll jetzt wieder geöffnet werden. Die Blockade der Meerenge hatte Öl überall auf der Welt stark verteuert. Die USA wollen im Gegenzug Sanktionen aufheben und einen Plan zum Wiederaufbau im Iran machen. Wer im Internet einen Vertrag schließt, erledigt das oft mit einem einzigen Klick. Den rückgängig zu machen ist dagegen meist nicht so leicht. Damit ist ab morgen Schluss, denn dann wird der Widerrufsbutton auf Webseiten und in Apps zur Pflicht. Ein Online-Widerruf muss künftig genauso schnell und unkompliziert möglich sein wie der Kauf selbst. Bei der Fußball-WM in Nordamerika hat England einen furiosen Auftakt hingelegt. Mit 4:2 gewannen die Engländer gegen Kroatien. Am Morgen unserer Zeit hat Kolumbien mit 3:1 gegen Usbekistan gewonnen. Ghana besiegte Panama mit 1:0 und schon am Abend holte die Demokratische Republik Kongo sensationell ein 1:1 gegen Portugal.
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3: So, viel Sonne heute. Zwischendurch wird es aber auch mal stärker bewölkt sein. Aber trotzdem heute sommerlich heiß bei 28 bis 31 Grad. Schauer sollten die absolute Ausnahme sein. Auch die nächsten Tage. Morgen ausgiebig Sonne zum Start ins Wochenende. Und es wird schwül heiß mit Temperaturen um die 35 Grad. Auch auf dem Fichtelberg bis zu 27. Später sind Hitzegewitter allerdings möglich. A4 Dresden Richtung Görlitz zwischen Bautzen West und Weißenberg. Vorsicht bitte, ein Reifenplatzer eines LKW sorgt für Probleme. Die rechte Spur ist blockiert und es beginnt sich zu stauen. A14 Halle Richtung Leipzig, Stau zwischen Schkeuditz und Leipzig Mitte. A72 Chemnitz Richtung Zwickau, 2 Kilometer zwischen Stolberg Nord und Stolberg West. Auf der B87 in Weißenfels, Käthe-Kollwitz-Straße, ist die Polizei vor Ort nach einem Unfall in Höhe Max-Planck-Straße, alle Spuren blockiert. Ein Unfall auf der B172 Pirna, Dresdner Straße in Höhe Obi Richtung Innenstadt. Bitte Vorsicht, eine Spur ist gesperrt. Und Vollsperrung auf der B175 zwischen dem Abzweig nach Sörnewitz und Rochlitz nach einem Unfall. Es blitzt in Görlitz, Umgehungsstraße B6 Richtung Niesky, B93 Zwickau Richtung Poschwitz, B174 zwischen Altenhain und Chemnitz hinter der Lärmschutzwand, dann am Ortseingang Seifennersdorf aus Richtung Neugersdorf in der Bushaltestelle, Döbeln, Geiersbergstraße stadteinwärts, Chemnitz, Südring zwischen der Annaberger und Bernsdorfer Straße nach der Baustelle in der Hecke und Dresden, Saalhausener Straße stadteinwärts bei Tempo 30.

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1: Und da wartet ein schöner Sommertag. Viel Sonne heute. Zwischendurch wird es aber auch mal stärker bewölkt sein. Aber trotzdem heute sommerlich heiß bei 28 bis 31 Grad. Schauer sollten die absolute Ausnahme sein. Auch die nächsten Tage. Morgen ausgiebig Sonne zum Start ins Wochenende.

Und es wird schwül heiß mit Temperaturen um die 35 Grad, auch auf dem Fichtelberg bis zu 27. Später sind Hitzegewitter allerdings möglich. A4 Dresden Richtung Görlitz zwischen Bautzen West und Weißenberg. Vorsicht bitte, ein Reifenplatzer eines LKW sorgt für Probleme. Die rechte Spur ist blockiert und es beginnt sich zu stauen. A14 Halle Richtung Leipzig, Stau zwischen Schkeuditz und Leipzig Mitte.

0: Straße ist die Polizei vor Ort nach einem Unfall in Höhe Max-Planck-Straße, alle Spuren blockiert. Ein Unfall auf der B172 Pirna, Dresdner Straße in Höhe Obi Richtung Innenstadt. Bitte Vorsicht, eine Spur ist gesperrt. Und Vollsperrung auf der B175 zwischen dem Abzweig nach Sörnewitz und Rochlitz nach einem Unfall. Es blitzt in Görlitz, Umgehungsstraße B6 Richtung Niesky, B93 Zwickau Richtung Poschwitz, B174 zwischen Altenhain und Chemnitz hinter der Lärmschutzwand. Dann im Ortseingang Seifennersdorf aus Richtung Neugersdorf in der Bushaltestelle. Döbeln, Geiersbergstraße stadteinwärts. Chemnitz, Südring zwischen der Annaberger und Bernsdorfer Straße nach der Baustelle in der Hecke. Und Dresden, Saalhausener Straße stadteinwärts bei Tempo 30.
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1: Mit Sandra Petzold, Glück auf. In den Sommerferien geben die Verkehrsverbünde jungen Leuten wieder Rabatt. Sie bieten ab sofort spezielle Tickets für Schüler, Azubis, Studenten und Freiwilligendienstleistende an. Gunnar Tichy weiß mehr.
2: Wer im gesamten Freistaat und bis nach Halle oder Altenburg mobil sein möchte, der bekommt das Ferienticket Sachsen für 36,50 Euro. Für Fahrten nur in Mittelsachsen und im Vogtland gibt es eine lokale Variante für 22 Euro. Beide Tickets gelten vom 4. Juli bis zum 16. August in allen Bussen, Straßenbahnen und Nahverkehrszügen.
1: Beim Tagesbruch auf der Bärensteiner Straße in Annaberg sind erste Ausmaße bekannt. Das Loch unter dem Asphalt ist etwa 4 Meter breit, 6 Meter lang und reicht bis zur Verbruchmasse 6 Meter in die Tiefe. Wie weit der Hohlraum noch reicht, kann erst mit weiteren Untersuchungen im Laufe der kommenden Woche gesagt werden, teilte die Stadt mit. Für den ÖPNV wurde auf der Annenstraße eine Ersatzhaltestelle eingerichtet. Die Umleitung erfolgt über die B101 und Kunersdorf zur B95. Die USA und der Iran haben ein Friedensabkommen digital unterzeichnet, das bestätigten beide Seiten. Der Vermittler Pakistan erklärte, dass das Abkommen sofort in Kraft tritt. Es sieht ein Kriegsende an allen Fronten vor. Der Iran öffnet die Straße von Hormuz, die USA heben ihre Seeblockade auf. Unterdessen war US-Präsident Trump am Abend auf Schloss Versailles zu Gast, auf Einladung des französischen Präsidenten Macron. Das rundete den G7-Gipfel ab, der zuvor in Evian zu Ende gegangen war. Von dort berichtet Michael Evers.
3: Zum Start des G7-Gipfels war gemunkelt worden, Macron habe den US-Präsidenten in das prunkvolle Schloss nahe Paris eingeladen.

0: werden, um eine vorzeitige Abreise Trumps vom Gipfel zu verhindern und ihn zum Bleiben in Frankreich zu bewegen. Klar war schon schnell, dass Macron mit dem spektakulären Empfang in Versailles so ganz den Geschmack des US-Präsidenten getroffen hatte. Macron und seine Ehefrau Brigitte führten den US-Präsidenten durch das Schloss, ehe es für den hohen Gast ein Menü vom Feinsten gab.
1: Ein im Vogtland vermisster alter Mann ist zum Glück wieder aufgetaucht. Der 87-Jährige war gestern Mittag zuletzt gesehen worden auf dem Parkplatz eines Einkaufsmarktes in Plauen. Dann fuhr er mit seinem Smart in unbekannte Richtung davon und löste die Suchaktion aus, weil er in orientierungslosem oder hilflosem Zustand sein könnte, hieß es von der Polizei. Bis Schkeuditz ist der alte Mann wohl gefahren, denn dort wurde er den Angaben zufolge angetroffen.
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3: Und da wartet ein schöner Sommertag. Viel Sonne heute, zwischendurch wird es aber auch mal stärker bewölkt sein. Aber trotzdem heute sommerlich heiß bei 28 bis 31 Grad. Schauer sollten die absolute Ausnahme sein. Auch die nächsten Tage, morgen ausgiebig Sonne zum Start ins Wochenende. Und es wird schwül heiß mit Temperaturen um die 35 Grad. Auch auf dem Fichtelberg bis zu 27. Später sind Hitzegewitter allerdings möglich. A4 Dresden Richtung Görlitz zwischen Bautzen-West und Weißenberg. Vorsicht bitte, ein Reifenplatzer eines LKW sorgt für Probleme. Die rechte Spur ist blockiert und es beginnt sich zu stauen. A14 Halle Richtung Leipzig, Stau zwischen Schkeuditz und Leipzig-Mitte. A72 Chemnitz Richtung Zwickau, 2 Kilometer zwischen Stolberg-Nord und Stolberg-West. Auf der B87 in Weißenfels, Käthe-Kollwitz-Straße, ist die Polizei vor Ort nach einem Unfall in Höhe Max-Planck-Straße, alle Spuren blockiert. Ein Unfall auf der B172 Pirna, Dresdner Straße in Höhe Obi Richtung Innenstadt. Bitte Vorsicht, eine Spur ist gesperrt. Und Vollsperrung auf der B175 zwischen dem Abzweig nach Sörnewitz und Rochlitz nach einem Unfall. Es blitzt in Görlitz, Umgehungsstraße B6 Richtung Niesky, B93 Zwickau Richtung Poschwitz, B174 zwischen Altenhain und Chemnitz hinter der Lärmschutzwand. Dann am Ortseingang Seifennersdorf aus Richtung Neugersdorf in der Bushaltestelle. Döbeln, Geiersbergstraße statt einwärts. Chemnitz, Südring zwischen der Annaberger und Bernsdorfer Straße nach der Baustelle in der Hecke. Und Dresden, Saalhausener Straße statt einwärts bei Tempo 30.

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1: Und da wartet ein schöner Sommertag. Viel Sonne heute. Zwischendurch wird es aber auch mal stärker bewölkt sein. Aber trotzdem heute sommerlich heiß bei 28 bis 31 Grad. Schauer sollten die absolute Ausnahme sein. Auch die nächsten Tage. Morgen ausgiebig Sonne zum Start ins Wochenende. Und es wird schwül heiß mit Temperaturen um die 35 Grad. Auch auf dem Fichtelberg bis zu 27. Später sind Hitzegewitter allerdings möglich. Die A4 Görlitz Richtung Dresden ist aktuell zwischen Weißenberg und Bautzen-Ost nach einem Unfall gesperrt. Hier staut es sich ab Niederseifersdorf. A9 Nürnberg Richtung Leipzig, Achtung, mehrere Spanngurte zwischen Eisenberg und Dreußig. A72 Plauen Richtung Hof, hier liegen Reifenteile zwischen dem Rastplatz Großzöbern und

der Landesgrenze. Und auf der A72 Chemnitz Richtung Zwickau staut es sich zwischen Stolberg Nord und Stolberg West. Vollsperrung der B96 in Lauta zwischen der Mittelstraße und Ortsausgang wegen eines Feuerwehreinsatzes. Und Unfallsperrung auf der B175 zwischen dem Abzweig nach Sörnzig und Rochlitz. Die neuesten Blitzer auf der B6 Großharthau aus Richtung Bischofswerda.

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1: Mit Frederik Seifert Glück auf. Dem ehemaligen Kinderheim von Bad Schlema steht eine neue Zukunft bevor. Die DPFA-Akademiegruppe hatte das denkmalgeschützte Areal im vergangenen Jahr gekauft und jetzt erste Pläne dafür vorgestellt.
2: Entstehen soll ein naturnaher Bildungs- und Begegnungsort mit Übernachtungsmöglichkeiten für Kinder, Jugendliche und Erwachsene. Aktuell befinde sich das Projekt in der Planungsphase. Während eine Machbarkeitsstudie die wirtschaftliche und bauliche Zukunft prüft, laufen bereits erste Sicherungsarbeiten am Dach. Das Kinderheim war 1905 erbaut und bis Anfang der 90er Jahre auch genutzt worden. Dann stand es jahrzehntelang leer, bis es die DPFA kaufte. Sandra Petzold, Nachrichtenredaktion.
1: In Nossen ist ein Motorradfahrer bei einem Wildunfall ums Leben gekommen. Nach Angaben der Polizei war der 58-Jährige gestern Abend mit seiner Kawasaki auf dem Meißner Weg unterwegs, als plötzlich ein Reh über die Straße lief. Der Motorradfahrer stieß mit dem Tier zusammen und verstarb noch am Unfallort. Sächsische Psychotherapeuten haben vor einem Praxissterben und dem Wegfall tausender Therapiestunden durch geplante Kürzungen der Bundesregierung gewarnt. Das Aktionsbündnis Psychotherapie befürchtet, dass durch die geplante Budgetierung Leistungen gedeckelt werden. Damit könnten ab Januar 2027 bundesweit rund 38% aller Therapiesitzungen wegfallen. In Sachsen gilt der Versorgungsgrad bereits aktuell als niedrig. Auf ein Erstgespräch warten Patienten 5 bis 10 Wochen, heißt es. Der 8-Stunden-Tag bleibt. Vorerst. Das geht aus einem ersten Entwurf des Arbeitsministeriums hervor, der deutschen Presseagentur vorliegt. Allerdings sollen Ausnahmeregelungen erweitert werden, sodass Tarifpartner auch wöchentliche Arbeitszeiten vereinbaren können. Im Jahresschnitt sollen maximal 48 Wochenstunden erlaubt sein. Über den Entwurf muss noch regierungsintern abgestimmt werden. Fast 40 Grad und das mehrere Tage lang. Laut Meteorologen beginnt in Deutschland jetzt eine Hitzewelle. Fiona Reinhardt hat Tipps, wie wir gut durch die Hitze kommen.
3: Allem voran gilt natürlich viel trinken. Durchs Schwitzen verlieren wir viel Flüssigkeit und das kann zu Kreislaufproblemen führen. Der Deutsche Wetterdienst rät außerdem dazu, körperliche Aktivitäten möglichst zu vermeiden und Räume kühl zu halten. Zum Beispiel, indem wir sie abdunkeln und nachts lüften. Besonders für ältere und kranke Menschen ist die Hitze eine starke Belastung, genauso wie für Schwangere und Kinder.

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1: Heute gibt es einige dichte Wolkenfelder, zwischendurch aber auch schön viel Sonne und kaum Regen. Die Höchstwerte heute sommerlich 28 bis 32 Grad. Nachts meist trocken, 20 bis 15 Grad die Tiefstwerte. Und morgen und am Wochenende geht's sehr heiß weiter. Sonne und Wolken im Wechsel, maximal morgen 33 bis 35 Grad. Auch auf dem Fichtelberg bis zu 27 Grad. Es sind später allerdings Gewitter möglich und das sind auch die Aussichten fürs Wochenende. Die A4 Görlitz Richtung Dresden ist aktuell zwischen Weißenberg und Bautzen Ost nach einem Unfall gesperrt. Hier staut es sich ab Niederseifersdorf. A9 Nürnberg Richtung Leipzig, Achtung, mehrere Spanngurte zwischen Eisenberg und Dreußig. A72 Plauen Richtung Hof, hier liegen Reifenteile zwischen dem Rastplatz Großzöbern und der Landesgrenze. Und auf der A72 Chemnitz Richtung Zwickau staut es sich zwischen Stolberg Nord und Stolberg West. Vollsperrung der B96 in Lauta zwischen der Mittelstraße und Ortsausgang wegen eines Feuerwehreinsatzes und Unfallsperrung auf der B175 zwischen dem Abzweig nach Sörnzig und Rochlitz. Die neuesten Blitzer auf der B6 Großharthau aus Richtung Bischofswerda, in Chemnitz auf der Leipziger Straße stadteinwärts am Eisstadion und Dresden-Saalhausener Straße stadteinwärts in der 30er-Zone.
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2: Heute gibt es einige dichte Wolkenfelder, zwischendurch aber auch schön viel Sonne und kaum Regen. Die Höchstwerte heute sommerlich 28 bis 32 Grad. Nachts meist trocken, 20 bis 15 Grad die Tiefstwerte. Und morgen und am Wochenende geht es sehr heiß weiter. Sonne und Wolken im Wechsel, maximal morgen 33 bis 35 Grad. Auch auf dem Fichtelberg bis zu 27 Grad. Es sind später allerdings Gewitter möglich und das sind auch die Aussichten fürs Wochenende. Die A4 Görlitz Richtung Dresden. Mit einer ungesicherten Unfallstelle zwischen Niederseifersdorf und Weißenberg und zwischen Weißenberg und Bautzen-Ost kein Durchkommen. Die Autobahn ist in diese Richtung nach einem Unfall voll gesperrt. Die letzte freie Abfahrt Weißenberg. Außerdem haben wir die A4 Dresden Richtung Görlitz mit 5 Kilometern Stau zwischen Pulsnitz und Burkau. A13 Berlin Richtung Dresden zwischen Thiendorf und Radeburg. Achtung, ein defekter LKW auf der linken Spur. A72 Zwickau Richtung Chemnitz, Stau zwischen Stolberg West und Chemnitz Süd. Vollgesperrt ist die B96 in Lauta zwischen der Mittelstraße und Ortsausgang wegen eines Feuerwehreinsatzes. Und Unfallsperrung auf der B175 zwischen dem Abzweig nach Sörnzig und Rochlitz. Es blitzt in Gröditz, Weinsdorfer Straße im Wald, in Zwönitz, Alte Lösnitzer Straße, Höhe der ehemaligen Mentdrogerie. Dann in Leipzig zwischen Böhlitz-Ehrenberg und Gundorf, Höhe der ehemaligen Entenbraterei, beidseitig in der 30er-Zone. Und in Großenhain, B98 am Flugplatz Richtung Radeburg.
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1: Mit Frederik Seifert, Glück auf. In Ansprung musste die Feuerwehr in der Nacht zu einem Schuppenbrand ausrücken. Auf einem Grundstück im Handweg stand das Gebäude in Flammen. Die Kameraden löschten den Brand und konnten ein Übergreifen auf ein angrenzendes Wohnhaus verhindern. Verletzt wurde niemand. Die Ermittlungen zur Brandursache laufen. Zur Höhe des Sachschadens konnten noch keine Angaben gemacht werden. Freiberg rückt wieder herausragende Architektur ins Rampenlicht. Zum mittlerweile 6. Mal wird der Architekturpreis der Stadt verliehen. Sandra Pitzold berichtet.
2: Ausgezeichnet werden Projekte, die durch ihre Architektur, durch Nachhaltigkeit und ein stimmiges Zusammenspiel mit dem kulturellen Erbe der Stadt überzeugen. 4 sind nominiert. Der sogenannte Freiberger Garten in der Lessingstraße, das ist ein barrierefreies Quartier, das modernes, grünes Wohnen mit städtischer Lage verbindet. Dann der Ergänzungsbau des Stadt- und Bergbaumuseums, die Unibibliothek in der Winklerstraße und ein Wohnhaus in der Scheunenstraße in Stelzenbauweise mit autarkem Energiekonzept.
1: Der Preis ist mit 1.500 Euro dotiert. Wer das Rennen macht, entscheidet sich am 28. Juni. Der Sächsische Rechnungshof hat die Finanzpolitik des Freistaats scharf kritisiert. Der Einsatz von Steuergeldern werde noch zu selten ehrlich auf seine Wirkung überprüft, so Behördenchef Jens Michel bei der Vorstellung des ersten Teils des Jahresberichts. Sachsen habe kein Einnahmeproblem, man müsse wieder lernen, Schwerpunkte zu setzen. Nicht jedes neue Projekt sei wirklich notwendig. Die Waffen zwischen den USA und dem Iran sollen ruhen. Beide Parteien haben nun das Rahmenabkommen dazu unterschrieben. Tina Eck zu den Inhalten.
3: Das Memorandum soll ein Ende des Krieges, die Öffnung der Straße von Hormuz und die Freigabe iranischer Vermögenswerte im Ausland festlegen. Die Waffenruhe soll weiter verlängert werden, bis alle weiteren Details geklärt sind. Das iranische Atomprogramm, Sanktionen und die Beseitigung von Seeminen in der Straße von Hormuz durch den Iran.
1: Unterdessen sieht Grünen-Chefin Brandner in dem Rahmenabkommen keinen Grund zum Jubeln. Zu feiern, dass ein Krieg beendet würde, den US-Präsident Trump angefangen habe, sei absurd, sagte Brandner bei RTL. Mehr als die Hälfte aller jungen Europäer hat schon Hassnachrichten im Netz erhalten. Das zeigt eine aktuelle Eurostat-Auswertung. Betroffen sind vor allem 16- bis 34-Jährige. Hauptgrund für die Anfeindungen waren demnach politische oder soziale Ansichten. Frauen und Mädchen sind dabei öfter betroffen als Männer.
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4: Es ist heiter bis wolkig, dazu gibt's

geringe Schauerneigung und 28 bis örtlich 32 Grad. Heute Abend und in der Nacht gering bewölkt und trocken bei Tiefstwerten 15 bis 12 Grad. Morgen dann erst heiter bis wolkig. Am Nachmittag sind lokal Schauer und Gewitter mit Starkregen und stürmischen Böen möglich. Dazu gibt es Höchstwerte 31 bis 35 Grad. A4 Görlitz Richtung Dresden zwischen Niederseifersdorf und Bautzen Ost 5 Kilometer Stau. A13 Berlin Richtung Dresden zwischen Klettwitz und Ruhland 3 Kilometer stockend und zwischen Thiendorf und Radeburg 1 Kilometer Stau. Und Vorsicht auf der A72 Hof Richtung Plauen in Höhe Pürk, Gefahr durch eine Person auf der Fahrbahn. Es blitzt B6 Görlitz Richtung Nieski, B173 Oberlungwitz Richtung Lichtenstein und die B178N Großhennersdorf an der Brücke beidseitig.

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1: Es ist heiter bis wolkig, dazu gibt es eine geringe Schauerneigung und 28 bis örtlich 32 Grad. Heute Abend und in der Nacht gering bewölkt und trocken bei Tiefstwerten 15 bis 12 Grad. Morgen dann erst heiter bis wolkig. Am Nachmittag sind lokal Schauer und Gewitter mit Starkregen und stürmischen Böen möglich. Dazu gibt es Höchstwerte 31 bis 35 Grad. A4 Görlitz Richtung Dresden zwischen Niederseifersdorf und Bautzen Ost 5 Kilometer Stau. A13 Berlin Richtung Dresden zwischen Klettwitz und Ruhland 3 Kilometer stockend und zwischen Thiendorf und Radeburg 1 Kilometer Stau. Und Vorsicht auf der A72 Hof Richtung Plauen in Höhe Pürk, Gefahr durch eine Person auf der Fahrbahn. Es blitzt B6 Görlitz Richtung Nieski, B173 Oberlungwitz Richtung Liechtenstein und die B178N Großhennersdorf an der Brücke beidseitig.
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1: Mit Frederik Seifert Glück auf. Dem ehemaligen Kinderheim von Bad Schlema steht eine neue Zukunft bevor. Die DPFA-Akademiegruppe hatte das denkmalgeschützte Areal im vergangenen Jahr gekauft und jetzt erste Pläne dafür vorgestellt.
2: Entstehen soll ein naturnaher Bildungs- und Begegnungsort mit Übernachtungsmöglichkeiten für Kinder, Jugendliche und Erwachsene. Aktuell befinde sich das Projekt in der Planungsphase. Während eine Machbarkeitsstudie die wirtschaftliche und bauliche Zukunft prüft, laufen bereits erste Sicherungsarbeiten am Dach. Das Kinderheim war 1905 erbaut und bis Anfang der 90er Jahre auch genutzt worden. Dann stand es jahrzehntelang leer, bis es die DPFA kaufte. Sandra Petzold, Nachrichtenredaktion.
1: In Satzung haben Unbekannte eine Garage geplündert. Die Täter waren zwischen Montagnachmittag und gestern Nachmittag am Werk. Sie verschafften sich Zugang zu einer Garage auf der Hauptstraße. Daraus ließen sie eine braun-grüne Simson SR2 und mehrere Java-Motoren mitgehen. Die Beute hat einen Wert von rund 8.000 Euro. Der einbruchsbedingte Sachschaden fällt mit etwa 20 Euro vergleichsweise gering aus. Sachsens Ministerpräsident Kretschmer warnt vor einem Durchbrennen der Brandmauer gegen die AfD. Mehr von Joshua Heiser.
3: Der CDU-Politiker sagte dem Spiegel, die Brandmauer verschaffe nur Zeit, löse aber kein Problem. So sei die AfD bereits an Orten, wo sie über 50% der Stimmen bekäme, nicht mehr auf andere Parteien angewiesen. Brisant, erst gestern hatten konservative und rechte EU-Abgeordnete für Abschiebezentren in Drittstaaten gestimmt.
1: Die Bundesregierung will das Heizungsgesetz der Ampel kippen, doch es gibt verfassungsrechtliche Bedenken. Das zeigt ein Gutachten der wissenschaftlichen Dienste des Bundestags. Es geht um die Frage, ob durch das neue Gebäudemodernisierungsgesetz Klimaschutzpflichten auf die Zukunft verschoben werden. Auch mehrere Umweltverbände halten den Gesetzentwurf der Bundesregierung für verfassungsrechtlich höchst zweifelhaft. Die DRK Wasserwacht hat im vergangenen Jahr deutlich mehr Menschen aus Sachsens Seen gerettet. Die Zahl der Einsätze hat sich innerhalb von 2 Jahren mit 1769 nahezu verdoppelt. 245 Mal mussten die Ehrenamtlichen vor allem Schwimmer und Surfer aus direkten Gefahrenlagen retten. 90% der Badestellen im Freistaat sind unbewacht, weshalb es dort oft heißt, baden auf eigene Gefahr.
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4: Es ist heiter bis wolkig, dazu gibt es eine geringe Schauerneigung und 28 bis örtlich 32 Grad. Heute Abend und in der Nacht gering bewölkt und trocken bei Tiefstwerten 15 bis 12 Grad. Morgen dann erst heiter bis wolkig, am Nachmittag sind lokal Schauer und Gewitter mit Starkregen und stürmischen Böen möglich. Dazu gibt es Höchstwerte 31 bis 35 Grad. A4 Chemnitz Richtung Erfurt zwischen Glauchau Ost und Glauchau West 1 Kilometer Stau. A4 Dresden Richtung Görlitz zwischen Kodersdorf und Grenzübergang Ludwigsdorf 3 Kilometer Stau. Görlitz Richtung Dresden zwischen Salzenforst und Ohorn 5 Kilometer Stau. A13 Dresden Richtung Berlin zwischen Marsdorf und Radeburg 1 Kilometer Stau und Berlin Richtung Dresden zwischen Thiendorf und Radeburg 2 Kilometer Stau. Es blitzt B174 Chemnitz Richtung Zschopau am Ende der 100er-Zone, Zwickau auf der Münzstraße und in Chemnitz-Nefestraße stadteinwärts Höhe Autobahnabfahrt.

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1: Es ist heiter bis wolkig, dazu gibt es eine geringe Schauerneigung und 28 bis örtlich 32 Grad. Heute Abend und

0: In der Nacht gering bewölkt und trocken bei Tiefstwerten 15 bis 12 Grad. Morgen dann erst heiter bis wolkig. Am Nachmittag sind lokal Schauer und Gewitter mit Starkregen und stürmischen Böen möglich. Dazu gibt es Höchstwerte 31 bis 35 Grad. A4 Chemnitz Richtung Erfurt zwischen Glaucher Ost und Glaucher West einen Kilometer Stau. A4 Dresden Richtung Görlitz zwischen Kodersdorf und Grenzübergang Ludwigsdorf 3 Kilometer Stau. Görlitz Richtung Dresden zwischen Salzenforst und Ohorn 5 Kilometer Stau. A13 Dresden Richtung Berlin zwischen Marsdorf und Radeburg 1 Kilometer Stau und Berlin Richtung Dresden zwischen Thiendorf und Radeburg 2 Kilometer Stau. Es blitzt B174 Chemnitz Richtung Zschopau am Ende der 100er-Zone, Zwickau auf der Münzstraße und in Chemnitz-Nevestraße Stadteinwärtshöhe Autobahnabfahrt.
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1: Mit Frederik Seifert. Glück auf. In Aue hat ein Opel-Fahrer gestern Nachmittag einen Fußgänger angefahren. Auf einem Parkplatz an der Dr. Otto-Nuschke-Straße fuhr der 35-Jährige rückwärts. Dabei stieß er mit einem Fußgänger hinter dem Auto zusammen. Der 69-Jährige stürzte und musste verletzt in ein Krankenhaus gebracht werden. Freiberg rückt wieder herausragende Architektur ins Rampenlicht. Zum mittlerweile 6. Mal wird der Architekturpreis der Stadt verliehen. Sandra Pitzold berichtet.
2: Ausgezeichnet werden Projekte, die durch ihre Architektur, durch Nachhaltigkeit und ein stimmiges Zusammenspiel mit dem kulturellen Erbe der Stadt überzeugen. 4 sind nominiert. Der sogenannte Freiberger Garten in der Lessingstraße, das ist ein barrierefreies Quartier, das modernes, grünes Wohnen mit städtischer Lage verbindet. Dann der Ergänzungsbau des Stadt- und Bergbaumuseums, die Unibibliothek in der Winklerstraße und ein Wohnhaus in der Scheunenstraße in Stelzenbauweise mit autarkem Energiekonzept.
1: Der Preis ist mit 1.500 Euro dotiert. Wer das Rennen macht, entscheidet sich am 28. Juni. Sächsische Psychotherapeuten haben vor einem Praxissterben und dem Wegfall tausender Therapiestunden durch geplante Kürzungen der Bundesregierung gewarnt. Das Aktionsbündnis Psychotherapie befürchtet, dass durch die geplante Budgetierung Leistungen gedeckelt werden. Damit könnten ab Januar 2027 bundesweit rund 38% aller Therapiesitzungen wegfallen. In Sachsen gilt der Versorgungsgrad bereits aktuell als niedrig. Auf ein Erstgespräch warten Patienten 5 bis 10 Wochen, heißt es. Das EU-Parlament hat für neue Regeln für Altfahrzeuge gestimmt. Was die beinhalten, weiß Joshua Heiser.
3: Demnach müssen neue Autos künftig so gebaut sein, dass möglichst viele Teile leicht ausgebaut und recycelt werden können, darunter etwa Aluminium, Kupfer und seltene Erden. Außerdem sollen Hersteller für die Kosten der Entsorgung von Altfahrzeugen aufkommen. Bevor die Regeln in Kraft treten können, müssen noch die Mitgliedstaaten zustimmen.
1: Arbeitgeberpräsident Dulger hat einen ersten Entwurf zur Arbeitszeitreform strikt abgelehnt. Das Konzept müsse völlig überarbeitet werden. Es erfülle nicht die Anforderungen einer flexiblen Arbeitswelt. Der Entwurf lässt den 8-Stunden-Tag grundsätzlich unangetastet, will aber Ausnahmen per Betriebsvereinbarung oder Tarifvertrag erlauben. Die Wochenarbeitszeit soll dann maximal 48 Stunden betragen dürfen.
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4: Es ist heiter bis wolkig, dazu gibt es eine geringe Schauerneigung und 28 bis örtlich 32 Grad. Heute Abend und in der Nacht gering bewölkt und trocken bei Tiefstwerten 15 bis 12 Grad. Morgen dann erst heiter bis wolkig. Am Nachmittag sind lokal Schauer und Gewitter mit Starkregen und stürmischen Böen möglich. Dazu gibt es Höchstwerte 31 bis 35 Grad. A4 Dresden Richtung Görlitz, zwischen Görlitz und Grenzübergang Ludwigsdorf 1 Kilometer Stau. A13 Dresden Richtung Berlin, zwischen Marsdorf und Radeburg 1 Kilometer Stau. Berlin Richtung Dresden, zwischen Klettwitz und Ortrand 6 Kilometer und zwischen Thiendorf und Radeburg nochmal 2 Kilometer Stau. Und die A17 Dresden Richtung Prag, zwischen Tunnel Dölschen und Dresden Südvorstadt. Vorsicht, defektes Fahrzeug auf der Standspur im Tunnel, sieht man schlecht. Es blitzt Ebersbrunn Richtung Hirschfeld auf der Umgehungsstraße Richtung Autobahn, in Malta am Bahnhof Richtung Staumauer und die B99 Görlitz auf dem Weinberg stadteinwärts.
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1: Es ist heiter bis wolkig, dazu gibt es eine geringe Schauerneigung und 28 bis örtlich 32 Grad. Heute Abend und in der Nacht gering bewölkt und trocken bei Tiefstwerten 15 bis 12 Grad. Morgen dann erst heiter bis wolkig. Am Nachmittag sind lokal Schauer und Gewitter mit Starkregen und stürmischen Böen möglich. Dazu gibt es Höchstwerte 31 bis 35 Grad. A4 Dresden Richtung Görlitz, zwischen Görlitz und Grenzübergang Ludwigsdorf 1 Kilometer Stau. A13 Dresden Richtung Berlin, zwischen Marsdorf und Radeburg 1 Kilometer Stau. Berlin Richtung Dresden, zwischen Klettwitz und Ortrand 6 Kilometer und zwischen Thiendorf und Radeburg nochmal 2 Kilometer Stau. Und die A17 Dresden Richtung Prag, zwischen Tunnel Dölschen und Dresden Südvorstadt. Vorsicht, defektes Fahrzeug auf der Standspur im Tunnel, sieht man schlecht. Es blitzt Ebersbrunn Richtung Hirschfeld auf der Umgehungsstraße Richtung Autobahn, in Malta am Bahnhof Richtung Staumauer und die B99 Görlitz auf dem Weinberg stadteinwärts.

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1: Mit Frederik Seifert. Glück auf. In Ansprung musste die Feuerwehr in der Nacht zu einem Schuppenbrand ausrücken. Auf einem Grundstück im Handweg stand das Gebäude in Flammen. Die Kameraden löschten den Brand und konnten ein Übergreifen auf ein angrenzendes Wohnhaus verhindern. Verletzt wurde niemand. Die Ermittlungen zur Brandursache laufen. Zur Höhe des Sachschadens konnten noch keine Angaben gemacht werden. Dem ehemaligen Kinderheim von Bad Schlema steht eine neue Zukunft bevor. Der Investor, die DPFA Akademiegruppe, will das denkmalgeschützte Areal zu einem naturnahen Bildungs- und Begegnungsort mit Übernachtungsmöglichkeiten für Kinder, Jugendliche und Erwachsene umgestalten. Die Planungen dafür laufen und momentan werden Sicherungsarbeiten am Dach durchgeführt. Die für die Leipziger und Dresdner Airports zuständige Mitteldeutsche Flughafen AG benötigt bis 2030 weitere 168 Millionen Euro an Unterstützung. Das geht aus dem heute vorgestellten Jahresbericht hervor. Gegen die Pläne gibt es Widerstand.
2: Ja, und der kommt erwartungsgemäß von den Grünen. Obwohl der Freistaat Sachsen mit gut 77% größter Anteilseigner ist, verhalte er sich wie ein stiller Teilhaber, heißt es. Bis heute habe das Finanzministerium keine Strategie für die beiden Flughäfen. Das sei Missmanagement durch Unterlassen auf Kosten der Steuerzahler. Die Grünen fordern deshalb eine klare Beteiligungsstrategie sowie eine aktive Wahrnehmung der Gesellschafterrolle. Frank Selig, Nachrichtenredaktion.
1: Das Parlament der Europäischen Union hat für neue Regeln für Altfahrzeuge gestimmt. Was die beinhalten, weiß Joshua Heise.
3: Demnach müssen neue Autos künftig so gebaut sein, dass möglichst viele Teile leicht ausgebaut und recycelt werden können, darunter etwa Aluminium, Kupfer und seltene Erden. Außerdem sollen Hersteller für die Kosten der Entsorgung von Altfahrzeugen aufkommen. Bevor die Regeln in Kraft treten können, müssen noch die Mitgliedstaaten zustimmen.
1: Olympiasieger Erik Lesser hört als Biathlon-Experte bei der ARD auf. Das teilte der TV-Sender am Vormittag mit. Der 38-jährige Thüringer und bekennende Fan des FC Erzgebirge Aue will demnach den nächsten Schritt in seiner Trainerlaufbahn gehen. In der kommenden Saison soll er dafür ins Team des Deutschen Skiverbands rücken. Bisher coachte er die Juniorinnen am Sportstützpunkt in Oberhof. Seine aktive Sportlerkarriere beendete Lesser 2022. Seitdem war er als Experte vor der Kamera tätig.
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4: Es ist heiter bis wolkig, dazu gibt es eine geringe Schauerneigung und 28 bis örtlich 32 Grad. Heute Abend und in der Nacht gering bewölkt und trocken bei Tiefstwerten 15 bis 12 Grad. Morgen dann erst

heiter bis wolkig. Am Nachmittag sind lokal Schauer und Gewitter mit Starkregen und stürmischen Böen möglich. Dazu gibt es Höchstwerte 31 bis 35 Grad. A4 Dresden Richtung Görlitz, zwischen Görlitz und Grenzübergang Ludwigsdorf 1 Kilometer Stau. A13 Dresden Richtung Berlin, zwischen Marsdorf und Radeburg 1 Kilometer Stau. Berlin Richtung Dresden, zwischen Klettwitz und Ortrand 6 Kilometer und zwischen Thiendorf und Radeburg nochmal 2 Kilometer Stau. Und die A17 Dresden Richtung Prag, zwischen Tunnel Dölschen und Dresden Südvorstadt. Vorsicht, defektes Fahrzeug auf der Standspur im Tunnel, sieht man schlecht. Es blitzt Ebersbrunn Richtung Hirschfeld auf der Umgehungsstraße Richtung Autobahn, in Malta am Bahnhof Richtung Staumauer und die B99 Görlitz auf dem Weinberg stadteinwärts.

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1: Es ist heiter bis wolkig, dazu gibt es eine geringe Schauerneigung und 28 bis örtlich 32 Grad. Heute Abend und in der Nacht gering bewölkt und trocken bei Tiefstwerten 15 bis 12 Grad. Morgen dann erst heiter bis wolkig. Am Nachmittag sind lokal Schauer und Gewitter mit Starkregen und stürmischen Böen möglich. Dazu gibt es Höchstwerte 31 bis 35 Grad. A4 Dresden Richtung Görlitz, zwischen Görlitz und Grenzübergang Ludwigsdorf einen Kilometer Stau. A13 Dresden Richtung Berlin, zwischen Marsdorf und Radeburg einen Kilometer Stau. Berlin Richtung Dresden, zwischen Klettwitz und Ortrand 6 Kilometer und zwischen Thiendorf und Radeburg nochmal 2 Kilometer Stau. Und die A17 Dresden Richtung Prag, zwischen Tunnel Dölschen und Dresden Südvorstadt. Vorsicht, defektes Fahrzeug auf der Standspur im Tunnel, sieht man schlecht. Es blitzt Ebersbrunn Richtung Hirschfeld auf der Umgehungsstraße Richtung Autobahn, in Malta am Bahnhof Richtung Staumauer und die B99 Görlitz auf dem Weinberg stadteinwärts.

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1: Mit Frederik Seifert, Glück auf. Bis zu 35 Grad werden morgen vielerorts erwartet, haben deshalb alle

0: Schüler hitzefrei. Wir haben beim Sächsischen Landesamt für Schule und Bildung nachgefragt. Sprecher Arndt Hecker hat uns erklärt:
1: Es gibt keine klare Regelung, wie mit hitzefrei in Sachsen umgegangen wird. Denn jede Schule ist unterschiedlich, jedes Gebäude ist unterschiedlich, geht mit Hitze anders um und auch die Situationen sind natürlich unterschiedlich. Deswegen haben wir die Eigenverantwortung der Schulen hier an der Stelle sehr stark gestärkt. Die Schulleitungen entscheiden bitte selbstständig, wann es sozusagen nicht mehr so erträglich ist, dass man unterrichten kann.
0: Es gäbe dafür auch keine genaue Temperaturvorgabe und Schulen könnten verkürzten Unterricht mit längeren Pausen machen, so Arndt weiter. In Satzung haben Unbekannte eine Garage geplündert. Die Täter waren zwischen Montagnachmittag und gestern Nachmittag am Werk. Sie verschafften sich Zugang zu einer Garage auf der Hauptstraße. Daraus ließen sie eine braun-grüne Simson SR2 und mehrere Java-Motoren mitgehen. Die Beute hat einen Wert von rund 8.000 Euro. Der einbruchsbedingte Sachschaden fällt mit etwa 20 Euro vergleichsweise gering aus. Der Sächsische Rechnungshof hat die Finanzpolitik des Freistaats scharf kritisiert. Der Einsatz von Steuergeldern werde noch zu selten ehrlich auf seine Wirkung überprüft, so Behördenchef Jens Michel bei der Vorstellung des ersten Teils des Jahresberichts. Sachsen habe kein Einnahmeproblem, man müsse wieder lernen, Schwerpunkte zu setzen. Nicht jedes neue Projekt sei wirklich notwendig. Das geplante Gesetz der Bundesregierung zur Gebäudemodernisierung ist möglicherweise verfassungswidrig. Mehr von Helen Martin.
2: Zu dieser Einschätzung kommt ein Gutachten des Wissenschaftlichen Dienstes des Bundestags. Die Fachleute kritisieren, dass gelockerte Heizungsvorgaben zu mehr Treibhausgasausstoß führen könnten und damit künftige Generationen stärker bei der Einhaltung der Klimaziele belastet würden. Das Bundesverfassungsgericht hatte das 2021 verboten.
0: Die DRK Wasserwacht hat im vergangenen Jahr deutlich mehr Menschen aus Sachsens Seen gerettet. Die Zahl der Einsätze hat sich innerhalb von 2 Jahren mit 1.769 nahezu verdoppelt. 245 Mal mussten die Ehrenamtlichen vor allem Schwimmer und Surfer aus direkten Gefahrenlagen retten. 90% der Badestellen im Freistaat sind unbewacht, weshalb es dort oft heißt, baden auf eigene Gefahr.
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4: Perfekt, um ein bisschen länger draußen zu sitzen heute am Abend und in der kommenden Nacht nicht wirklich Temperaturen zum Durchlüften. Bei 19 bis 17 in den hohen Lagen bis zu 15 Grad. Morgen der Freitag. Brütend heiß mit bis zu 34 Grad. Da wird es in einigen Schulen wieder Hitzevarianten geben. Ansonsten leichtes Schauer- und Gewitterrisiko. Am Samstag sieht es ähnlich aus, allerdings dann mit wahrscheinlicheren Schauern und Gewittern. Und die können eventuell auch unwetterartig sein. Es bleibt sehr schwül bei 23 bis 34 Grad. Schauen wir auf die Straßen heute Abend. A9 Leipzig Richtung Nürnberg zwischen Hermsdorf Süd und Lederhose Behinderungen wegen eines Unfalls. Dann auf der A13 Berlin Richtung Dresden zwischen Karlau und Bronco und liegengebliebenes Fahrzeug. Auf der A14 Dresden Richtung Leipzig liegt noch immer ein Auspuff zwischen Nossen Nord und der Raststätte Hansensholz. Dann B96 Lauter zwischen Mittelstraße und Ortsausgang ein Feuerwehreinsatz. Da ist abwechselnd nur eine Spur frei. Ein Unfall in Leipzig auf der Prager Straße in Höhe der Endstelle Meusdorf, dort beidseitig Behinderungen und geblitzt wird heute Abend auf der A4 an der Abfahrt Dresden-Neustadt beidseitig. Außerdem in Chemnitz auf der Leipziger Straße stadteinwärts am Eisstadion, auf der Nefestraße stadteinwärts in Höhe der Autobahnabfahrt. In Leipzig auf der Altenburger Straße steht der Superblitzer und in Eschdorf im Rosindorfchen ebenfalls einer.

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2: Zum lange draußen sitzen heute perfekt, zum Durchlüften heute Nacht nicht unbedingt, bei 9 bis 17 Grad die Temperaturen. Morgen zeigt sich der Freitag heiter bis sonnig mit brütend heißen Temperaturen. Bis zu 34 Grad sind drin und ein leicht ansteigendes Schauer- und Gewitterrisiko haben wir. Das Wochenende kommt ebenfalls hochsommerlich daher und vor allem am Samstagnachmittag einzelne Schauer und Gewitter, die eventuell sogar unwetterartig werden können. Schauen wir auf die Straßen. In Leipzig auf der Prager Straße in Höhe Hölty Straße Unfall und geblitzt wird heute Abend auf der A4 in beiden Richtungen an der Abfahrt Dresden-Neustadt. In Chemnitz auf der Nefestraße stadteinwärts in Höhe der Autobahnabfahrt, außerdem auf der Leipziger Straße stadteinwärts am Eisstadion. In Leipzig auf der Altenburger Straße steht der Superblitzer und einer in Eschdorf im Rosinendörfchen ebenfalls.
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1: Mit Frederik Seifert. Glück auf. Im Bereich der Polizeidirektion Annaberg wurden in den letzten Tagen mehrere Betrugsfälle gemeldet. Dabei versuchten die Täter, vermeintlich hochwertige Gegenstände an ihre Opfer zu verkaufen.
2: Im Gewerbering in Annaberg wurde beispielsweise ein 64-Jähriger von Unbekannten angesprochen. Sie übergaben ihm eine Videokamera, ein Messerset sowie ein Rasierapparat als angebliches Geschenk. Anschließend forderten sie aber 600 Euro. Da der 64-Jährige kein Bargeld dabei hatte, fuhren sie mit ihm zu einem Geldautomaten. Dort bekamen sie 200 Euro und verschwanden. Cindy Einhorn, Nachrichtenredaktion.
1: Das Erzgebirgsbad in Thalheim lädt am Freitag zur Premiere der Langen Tafel der Baukultur. Ab dem Nachmittag stehen Architektur und regionale Stadtplanung im Mittelpunkt. Besucher erwarten Führungen, Expertengespräche und Einblicke in aktuelle Projekte. Ein besonderer Programmpunkt ist der Workshop der TU Dresden Thalheim in den 90ern, der die architektonischen Entwicklungen der Nachwendezeit beleuchtet. Am Grenzübergang Reizenhain hat die Bundespolizei bei Kontrollen mehrere Haftbefehle vollstreckt. Die Beamten erwischten zwei Rumänen, die Geldstrafen wegen Fahrens ohne Fahrerlaubnis zahlen mussten. Ein Bulgare war zudem wegen Verstößen gegen das Waffengesetz gesucht worden. Da alle vor Ort bezahlen konnten, jeweils vierstellige Summen, blieb ihnen eine Haftstrafe erspart.
0: Und jetzt weitere Nachrichten aus Deutschland und der Welt.
3: Ich bin Helen Martin. Das Bundesarbeitsgericht hat entschieden, wer Elternzeit in mehreren Abschnitten nimmt, hat für jeden Abschnitt einen eigenen Kündigungsschutz, auch wenn alle Abschnitte mit nur einem Schreiben beantragt worden sind. Der Schutz gilt ab dem Zeitpunkt, an dem die Elternzeit verlangt wird, frühestens 8 Wochen vor Beginn. Auch während der Elternzeit darf der Arbeitgeber den Beschäftigten nicht kündigen. Mit ihrem umstrittenen Sparpaket will die Bundesregierung für stabile Krankenkassenbeiträge sorgen. Die Abstimmung darüber im Bundestag wird jetzt aber auf die letzte Sitzungswoche vor der Sommerpause verschoben, also zwischen dem 6. und dem 10. Juli. Jan-Henner Reitze berichtet aus Berlin.
4: Bei so einer wichtigen Entscheidung gehe Sorgfalt vor Schnelligkeit, heißt es von Union und SPD. Damit bleibt aber auch mehr Zeit für das Gezerre um die Reform, mit der eigentlich niemand zufrieden ist. Die Pharmabranche droht, weniger in Deutschland zu investieren. Ärzte klagen, ihre Arbeit würde sich noch weniger lohnen. Patienten sollen mehr zuzahlen, die Mitversicherung von Ehepartnern soll eingeschränkt werden.
3: Das Bundeskriminalamt hat 2025 deutlich mehr Anschläge auf Verkehrswege registriert als im Vorjahr. Das zeigt eine Auswertung der Rechercheplattform Korrektiv. Demnach hat das BKA 93 Fälle gezählt, nach 58 im Jahr 2024. 12-mal ist erstmals das Delikt Agententätigkeit zu Sabotagezwecken in der Statistik aufgetaucht, also Anschläge im Auftrag einer ausländischen Macht. Wer jetzt zur Fußball-WM Panini-Sticker sammelt, schaut gerade möglicherweise in die Röhre. Die sind nämlich in vielen Läden ausverkauft, weil die Nachfrage so hoch ist.

0: Laut Panini liegt das aber nicht an einer Fehlplanung des Unternehmens. Schuld sei die FIFA, weil die Qualifikationsspiele so spät angesetzt hatte, dass die Produktion erst kurz vor dem Verkaufsstart abgeschlossen werden konnte.
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2: Zum lange draußen sitzen heute perfekt, zum Durchlüften heute Nacht nicht unbedingt, bei 9 bis 17 Grad die Temperaturen. Morgen zeigt sich der Freitag heiter bis sonnig mit brütend heißen Temperaturen. Bis zu 34 Grad sind drin und ein leicht ansteigendes Schauer- und Gewitterrisiko haben wir. Das Wochenende kommt ebenfalls hochsommerlich daher und vor allem am Samstagnachmittag einzelne Schauer und Gewitter, die eventuell sogar unwetterartig werden können. Schauen wir auf die Straßen. In Leipzig auf der Prager Straße in Höhe Hölty Straße Unfall und geblitzt wird heute Abend auf der A4 in beiden Richtungen an der Abfahrt Dresden-Neustadt. In Chemnitz auf der Nefestraße stadteinwärts in Höhe der Autobahnabfahrt, außerdem auf der Leipziger Straße stadteinwärts am Eisstadion. In Leipzig auf der Altenburger Straße steht der Superblitzer und einer in Eschdorf im Rosinendörfchen ebenfalls.

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1: Die vor uns liegende Nacht meist tropisch warm mit Temperaturen zwischen 19 und 17, in den hohen Lagen um die 15 Grad. Der Freitag zeigt sich richtig schön sommerlich, aber eben auch sehr heiß. Bis zu 34 Grad sind drin mit einem leichten Schauer- und Gewitterrisiko. Und auch das Wochenende hochsommerlich mit Temperaturen deutlich über 30 Grad. Und vor allem am Samstagnachmittag und Abend sind einzelne Schauer und Gewitter möglich, die auch unwetterartig sein können. Schauen wir auf die Straßen. In Leipzig auf der Prager Straße in Höhe Höltistraße Unfall im Kreuzungsbereich und geblitzt wird. In Leipzig auf der Altenburger Straße, außerdem in Chemnitz auf der Leipziger Straße stadteinwärts am Eisstadion und in Eschdorf im Rosinendörfchen steht der Superblitzer.
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1: Mit Frederik Seifert, Glück auf. Dem ehemaligen Kinderheim von Bad Schlema steht eine neue Zukunft bevor. Die DPFA-Akademiegruppe hatte das denkmalgeschützte Areal im vergangenen Jahr gekauft und hat jetzt erste Pläne dafür vorgestellt.
2: Entstehen soll ein naturnaher Bildungs- und Begegnungsort mit Übernachtungsmöglichkeiten für Kinder, Jugendliche und Erwachsene. Aktuell befinde sich das Projekt in der Planungsphase. Während eine Machbarkeitsstudie die wirtschaftliche und bauliche Zukunft prüft, laufen bereits erste Sicherungsarbeiten am Dach. Das Kinderheim war 1905 erbaut und bis Anfang der 90er Jahre auch genutzt worden. Dann stand es jahrzehntelang leer, bis es die DPFA kaufte. Sandra Petzold, Nachrichtenredaktion.
1: In Aue hat ein Opel-Fahrer gestern Nachmittag einen Fußgänger angefahren. Auf einem Parkplatz an der Dr. Otto-Nuschke-Straße fuhr der 35-Jährige rückwärts. Dabei stieß er mit einem Fußgänger hinter dem Auto zusammen. Der 69-Jährige stürzte und musste verletzt in ein Krankenhaus gebracht werden. Nach 4 Jahren hört Olympiasieger Erik Lesser als Biathlon-Experte bei der ARD auf. Das teilte der TV-Sender am Vormittag mit. Der 38-jährige Thüringer und bekennende Fan des FC Erzgebirge Aue will demnach den nächsten Schritt in seiner Trainerlaufbahn gehen. In der kommenden Saison soll er ins Team des Deutschen Skiverbands rücken. Bisher coachte er die Juniorinnen am Sportstützpunkt in Oberhof. Seine aktive Karriere beendete Lesser 2022.
0: Und jetzt weitere Nachrichten aus Deutschland und der Welt.
3: Ich bin Helen Martin. In Brüssel hat am Abend der 2-tägige EU-Gipfel begonnen. Es geht zum Beispiel um Haushaltsfragen, aber auch um den Ukraine-Krieg. Unter anderem beraten die 7

0: und 20 Staats- und Regierungschefs über die weitere Unterstützung der Ukraine und ein neues Sanktionspaket gegen Russland. Als Gast ist auch der ukrainische Präsident Selenskyj dabei. Derweil hat die sogenannte Ukraine-Kontaktgruppe der Ukraine weitere Militärhilfe in Milliardenhöhe zugesagt. Das Bundesarbeitsministerium hat einen ersten Entwurf zur Reform der Arbeitszeit vorgelegt. Und der stößt auf Kritik bei der Union und auch bei der Wirtschaft. Arbeitgeberpräsident Dulger nennt den Entwurf zum Beispiel eine Ansammlung gewerkschaftlicher Maximalpositionen. Jan-Henner Reitze berichtet.
1: Nach dem ersten Entwurf soll die maximale Arbeitszeit von 8 Stunden pro Tag grundsätzlich bestehen bleiben, es für Arbeitgeber und Gewerkschaften aber einfacher werden, stattdessen tariflich eine maximale Wochenarbeitszeit zu vereinbaren. Neben der Arbeitgeberseite geht das auch der Union nicht weit genug. Tenor auch in Berufen ohne Tarifbindung müsse mehr Flexibilität her.
0: Nach dem mutmaßlichen Brandanschlag auf ein Umspannwerk in Reutlingen in Baden-Württemberg prüfen Ermittler jetzt Hinweise auf weitere Sabotageversuche an Stromanlagen in der Region. Das hat die Generalstaatsanwaltschaft Stuttgart bestätigt. Anfang Juni hatte es in dem Umspannwerk gebrannt, schnell hatten sich die Hinweise auf Brandstiftung verdichtet. Wer dahinter stecken könnte, ist unklar. Die Ermittler prüfen Verbindungen zur linksextremen Szene. Und wir schauen noch zur Fußball-WM. Da haben sich Tschechien und Südafrika 1:1 getrennt. Die Tschechen waren früh in Führung gegangen, in der 83. Minute dann der Ausgleich von Südafrika durch einen Handelfmeter. Sowohl Tschechien als auch Südafrika hatten ihre Auftaktspiele bei dieser WM verloren.
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3: Die vor uns liegende Nacht meist tropisch warm mit Temperaturen zwischen 19 und 17, in den hohen Lagen um die 15 Grad. Der Freitag zeigt sich richtig schön sommerlich, aber eben auch sehr heiß. Bis zu 34 Grad sind drin mit einem leichten Schauer- und Gewitterrisiko. Und auch das Wochenende hochsommerlich mit Temperaturen deutlich über 30 Grad. Und vor allem am Samstagnachmittag und Abend sind einzelne Schauer und Gewitter möglich, die auch unwetterartig sein können. Schauen wir auf die Straßen. In Leipzig auf der Prager Straße in Höhe Höltistraße Unfall im Kreuzungsbereich und geblitzt wird. In Leipzig auf der Altenburger Straße, außerdem in Chemnitz auf der Leipziger Straße stadteinwärts am Eisstadion und in Eschdorf im Rosinendörfchen steht der Superblitzer.

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1: Die vor uns liegende Nacht meist tropisch warm mit Temperaturen zwischen 19 und 17, in den hohen Lagen um die 15 Grad. Der Freitag zeigt sich richtig schön sommerlich, aber eben auch sehr heiß. Bis zu 34 Grad sind drin mit einem leichten Schauer- und Gewitterrisiko. Und auch das Wochenende hochsommerlich mit Temperaturen deutlich über 30 Grad. Und vor allem am Samstagnachmittag und Abend sind einzelne Schauer und Gewitter möglich, die auch unwetterartig sein können. Schauen wir auf die Straßen. In Leipzig auf der Prager Straße in Höhe Höltistraße Unfall im Kreuzungsbereich und geblitzt wird. In Leipzig auf der Altenburger Straße, außerdem in Chemnitz auf der Leipziger Straße stadteinwärts am Eisstadion und in Eschdorf im Rosinendörfchen steht der Superblitzer.
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1: Mit Frederik Seifert. Glück auf. Obwohl morgen extrem hohe Temperaturen erwartet werden, gibt es für Schüler in Sachsen kein generelles Hitzefrei und auch keine Temperaturgrenze. Darauf hat das Landesamt für Schule und Bildung hingewiesen. Jede Schulleitung dürfe selbst darüber entscheiden. Freiberg rückt wieder herausragende Architektur ins Rampenlicht. Zum mittlerweile 6. Mal wird der Architekturpreis der Stadt verliehen. Sandra Petzold berichtet.
2: Ausgezeichnet werden Projekte, die durch ihre Architektur, durch Nachhaltigkeit und ein stimmiges Zusammenspiel mit dem kulturellen Erbe der Stadt überzeugen. 4 sind nominiert. Der sogenannte Freiberger Garten in der Lessingstraße, das ist ein barrierefreies Quartier, das modernes, grünes Wohnen mit städtischer Lage verbindet. Dann der Ergänzungsbau des Stadt- und Bergbaumuseums, die Unibibliothek in der Winklerstraße und ein Wohnhaus in der Scheunenstraße in Stelzenbauweise mit autarkem Energiekonzept.
1: Der Preis ist mit 1.500 Euro dotiert. Wer das Rennen macht, entscheidet sich am 28. Juni. In Satzung haben Unbekannte eine Garage geplündert. Die Täter waren zwischen Montagnachmittag und gestern Nachmittag am Werk. Sie verschafften sich Zugang zu einem Gebäude auf der Hauptstraße. Daraus ließen sie eine braun-grüne Simson SR2 und mehrere Java-Motoren mitgehen. Die Beute hat einen Wert von rund 8.000 Euro. Der einbruchsbedingte Sachschaden fällt mit etwa 20 Euro vergleichsweise gering aus.
0: Und jetzt weitere Nachrichten aus Deutschland und der Welt.
3: Ich bin Moritz Einzel. Deutschland begrüßt die Vereinbarung zwischen den USA und dem Iran. Bundeskanzler Merz hat das Abkommen als großen Schritt nach vorn bezeichnet. Es sieht ein Ende der Kämpfe und die freie Durchfahrt durch die Straße von Hormuz vor. Mehr dazu von Dirk Zeitler.
4: Und damit das auch so bleibt, kann Deutschland einen Beitrag leisten, etwa bei der Minenräumung. Dazu braucht es ein Mandat des Bundestags, betont Merz. Nach der Verkündung des Abkommens zwischen den USA und dem Iran hat US-Vizepräsident Vance den offiziellen Beginn

0: in der nächsten Verhandlungsphase verkündet. Innerhalb von 60 Tagen sollen Streitpunkte wie die Zukunft des iranischen Atomprogramms geklärt werden.
1: Das geplante Gesetz der Bundesregierung zur Gebäudemodernisierung ist möglicherweise verfassungswidrig. Zu dieser Einschätzung kommt ein Gutachten des Wissenschaftlichen Dienstes des Bundestags. Die Fachleute kritisieren, dass gelockerte Heizungsvorgaben zu mehr Treibhausgasausstoß führen könnten und damit künftige Generationen stärker bei der Einhaltung der Klimaziele belasten würden. Das Bundesverfassungsgericht hatte das 2021 verboten. Mehr als die Hälfte aller jungen Europäer hat schon Hassnachrichten im Netz erhalten. Das zeigt eine aktuelle Eurostat-Auswertung. Betroffen sind vor allem 16- bis 34-Jährige. Hauptgrund für die Anfeindungen waren demnach politische oder soziale Ansichten. Frauen und Mädchen sind dabei öfter betroffen als Männer. Ein Handelfmeter sorgte für den späten Ausgleich. Bei der Fußball-WM haben sich Tschechien und Südafrika 1:1 getrennt. Dadurch haben beide Teams noch die Chance aufs Weiterkommen. Gepfiffen hat bei dem Spiel zum ersten Mal bei dieser WM eine Frau. Als Schiedsrichterin kam die US-Amerikanerin Tori Penso zum Einsatz.
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3: Die vor uns liegende Nacht meist tropisch warm mit Temperaturen zwischen 19 und 17, in den hohen Lagen um die 15 Grad. Der Freitag zeigt sich richtig schön sommerlich, aber eben auch sehr heiß. Bis zu 34 Grad sind drin mit einem leichten Schauer- und Gewitterrisiko. Und auch das Wochenende hochsommerlich mit Temperaturen deutlich über 30 Grad. Und vor allem am Samstagnachmittag und Abend sind einzelne Schauer und Gewitter möglich, die auch unwetterartig sein können. Schauen wir auf die Straßen. In Leipzig auf der Prager Straße in Höhe Höltistraße Unfall im Kreuzungsbereich und geblitzt wird. In Leipzig auf der Altenburger Straße, außerdem in Chemnitz auf der Leipziger Straße stadteinwärts am Eisstadion und in Eschdorf im Rosinendörfchen steht der Superblitzer.
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1: Die vor uns liegende Nacht meist tropisch warm mit Temperaturen zwischen 19 und 17, in den hohen Lagen um die 15 Grad. Der Freitag zeigt sich richtig schön sommerlich, aber eben auch sehr heiß. Bis zu 34 Grad sind drin mit einem leichten Schauer- und Gewitterrisiko. Und auch das Wochenende hochsommerlich mit Temperaturen deutlich über 30 Grad. Und vor allem am Samstagnachmittag und Abend sind einzelne Schauer und Gewitter möglich, die auch unwetterartig sein können. Schauen wir auf die Straßen. In Leipzig auf der Prager Straße in Höhe Höltistraße Unfall im Kreuzungsbereich und geblitzt wird. In Leipzig auf der Altenburger Straße, außerdem in Chemnitz auf der Leipziger Straße stadteinwärts am Eisstadion und in Eschdorf im Rosinendörfchen steht der Superblitzer.

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1: Ich bin Moritz Einzel. In Brüssel hat am Abend der zweitägige EU-Gipfel begonnen. Es geht zum Beispiel um Haushaltsfragen, aber auch um den Ukraine-Krieg. Unter anderem beraten die 27 Staats- und Regierungschefs über die weitere Unterstützung der Ukraine und ein neues Sanktionspaket gegen Russland. Als Gast ist auch der ukrainische Präsident Selenskyj dabei. Derweil hat die sogenannte Ukraine-Kontaktgruppe der Ukraine weitere Militärhilfe in Milliardenhöhe zugesagt. Der Sächsische Rechnungshof hat die Finanzpolitik des Freistaats scharf kritisiert. Der Einsatz von Steuergeldern werde noch zu selten ehrlich auf seine Wirkung überprüft, so Behördenchef Jens Michel bei der Vorstellung vom ersten Teil des Jahresberichts. Sachsen habe kein Einnahmeproblem, man müsse wieder lernen, Schwerpunkte zu setzen. Nicht jedes neue Projekt sei wirklich notwendig. Das Abkommen zwischen den USA und dem Iran könnte zur Folge haben, dass Deutschland sich an der Sicherung der Straße von Hormuz beteiligt. Zwei Minenräumschiffe sind jedenfalls schon mal unterwegs Richtung Rotes Meer. Das sagte Verteidigungsminister Pistorius beim Treffen mit seinen NATO-Amtskollegen in Brüssel.
2: Vieles hängt jetzt davon ab, wie die Verhandlungen zwischen dem Iran und den USA in den nächsten 60 Tagen verlaufen. Sehr zu begrüßen ist jedenfalls der Fortschritt, den es jetzt mit der Verabredung darüber gibt, die Kampfhandlungen sofort einzustellen. Wir sind jedenfalls ready. Wenn es soweit ist, sind wir bereit.
1: Für den Einsatz bräuchte es ein Bundestagsmandat. Einer internationalen Mission sollen außerdem alle Konfliktparteien zustimmen, auch der Iran. Bei der Fußball-WM hat der zweite Gruppenspieltag begonnen. Tschechien und Südafrika trennten sich am frühen Abend 1:1. Damit haben beide Teams noch die Chance aufs Weiterkommen. Nach dem Spiel Schweiz gegen Bosnien-Herzegowina trifft um Mitternacht Kanada auf Katar. Und um 3 Uhr ist Anstoß der Partie Mexiko gegen Südkorea.
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3: Die vor uns liegende Nacht meist tropisch warm mit Temperaturen zwischen 19 und 17, in den hohen Lagen um die 15 Grad. Der Freitag zeigt sich richtig schön sommerlich, aber eben auch sehr heiß. Bis zu 34 Grad sind drin mit einem leichten Schauer und

Gewitterrisiko. Und auch das Wochenende hochsommerlich mit Temperaturen deutlich über 30 Grad. Und vor allem am Samstagnachmittag und Abend sind einzelne Schauer und Gewitter möglich, die auch unwetterartig sein können.

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1: Die vor uns liegende Nacht meist tropisch warm mit Temperaturen zwischen 19 und 17, in den hohen Lagen um die 15 Grad. Der Freitag zeigt sich richtig schön sommerlich, aber eben auch sehr heiß. Bis zu 34 Grad sind drin mit einem leichten Schauer- und Gewitterrisiko. Und auch das Wochenende hochsommerlich mit Temperaturen deutlich über 30 Grad. Und vor allem am Samstagnachmittag und Abend sind einzelne Schauer und Gewitter möglich, die auch unwetterartig sein können.
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1: Ich bin Moritz Einzel. In Brüssel hat der EU-Gipfel begonnen. Ein großes Thema ist natürlich die Ukraine, mit der ja trotz des Krieges Beitrittsverhandlungen geführt werden. Dazu sagte EVP-Fraktionschef Weber von der CSU bei Phoenix:
2: Die Ukraine wird auch in Europa stärker wahrgenommen, nicht nur als jemand, dem wir gerne unterstützen und helfen wollen, sondern als jemand, der uns einen echten Vorteil bringt, weil er militärisch einfach Kapazitäten einbringt, gerade bei der Drohnenabwehr, die Europa dringend braucht. Also Ukraine ist für uns auch ein Vorteil.
1: Eine Entscheidung haben die Staats- und Regierungschefs schon getroffen. Die Sanktionen gegen Russland wurden erstmals nicht nur um 6, sondern gleich um 12 Monate verlängert. Der Sächsische Rechnungshof hat die Finanzpolitik des Freistaats scharf kritisiert. Der Einsatz von Steuergeldern werde noch zu selten ehrlich auf seine Wirkung überprüft, so Behördenchef Jens Michel bei der Vorstellung vom ersten Teil des Jahresberichts. Sachsen habe kein Einnahmeproblem, man müsse wieder lernen, Schwerpunkte zu setzen. Nicht jedes neue Projekt sei wirklich notwendig. Das Bundeskriminalamt hat 2025 deutlich mehr Anschläge auf Verkehrswege registriert als im Vorjahr. Das zeigt eine Auswertung der Rechercheplattform Korrektiv. Demnach hat das BKA 93 Fälle gezählt, nach 58 im Jahr 2024. 12-mal ist erstmals das Delikt Agententätigkeit zu Sabotagezwecken in der Statistik aufgetaucht, also Anschläge im Auftrag einer ausländischen Macht. Bei der Fußball-WM hat die Schweiz einen großen Schritt Richtung K.O.-Runde gemacht. Die Eidgenossen gewannen ihr zweites Gruppenspiel gegen Bosnien-Herzegowina klar mit 4:1. Mann des Spiels war Doppeltorschütze Johann Mansambi vom SC Freiburg. Er sagte bei Magenta TV:
3: Das ist wie ein Traum, dass ich WM spielen kann, zwei Tore zu schießen und dann Player of the Match. Ja, heute bin ich ganz sicher nicht schlafen.
1: Schon am frühen Abend hatten sich Tschechien und Südafrika 1:1 getrennt. In diesen Minuten trifft Gastgeber Kanada auf Katar und ab 3 Uhr spielt der nächste Gastgeber Mexiko gegen Südkorea.
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4: Eine warme Nacht bei 19 bis 17, in den hohen Lagen um die 15 Grad. Der Freitag zeigt sich dann ebenfalls brütend heiß mit bis zu 34 Grad und einem leichten Schauer- und Gewitterrisiko. Das Wochenende kommt ebenfalls hochsommerlich daher, allerdings mit kräftigen Schauern und Gewittern am Samstag, die eventuell auch unwetterartig sein können, bei sehr schwül heißen 23 bis 34 Grad.
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1: Ich bin Moritz Einzel. Die EU verlängert ihre Sanktionen gegen Russland und zwar erstmals nicht nur um 6, sondern gleich um 12 Monate. Das haben die Staats- und Regierungschefs bei ihrem Gipfel in Brüssel entschieden. Auch der ukrainische Präsident Selenskyj nimmt an dem Treffen teil. Weiteres Thema des Gipfels ist der Umgang mit China. Die EU wirft der Führung in Peking vor, den eigenen Unternehmen mit Staatshilfen einen unfairen Vorteil zu verschaffen. Die wochenlange US-Seeblockade iranischer Häfen ist nach Angaben des US-Militärs aufgehoben. Die Durchfahrt von Schiffen mit Start oder Ziel im Iran werde auf Anweisung von Präsident Trump nicht mehr verhindert, teilte das zuständige Regionalkommando auf X mit. Die Entscheidung ist Teil der Umsetzung des Rahmenabkommens zwischen den USA und dem Iran. Die DRK-Wasserwacht hat im vergangenen Jahr deutlich mehr Menschen aus Sachsens Seen gerettet. Die Zahl der Einsätze hat sich innerhalb von 2 Jahren mit 1.769 nahezu verdoppelt. 245 Mal mussten die Ehrenamtlichen vor allem Schwimmer und Surfer aus direkten Gefahrenlagen retten. 90% der Badestellen im Freistaat sind unbewacht. Viele Kommunen können sich aus Kostengründen kein Personal leisten, weshalb es dort oft heißt, baden auf eigene Gefahr. Die Schweizer Fußballer waren ziemlich unzufrieden nach dem Start in die WM. Im ersten Spiel gab es ja nur ein 1:1 gegen Katar. Jetzt nach dem zweiten Spiel hat die Schweiz aber beste Aussichten auf die K.O.-Phase. Die Eidgenossen besiegten Bosnien-Herzegowina mit 4:1. Kapitän Granitschaka bei Magenta TV.
2: Wir sind für jeden Ball gegangen. Wir haben guten Fußball gespielt, das, was uns stark gemacht hat, aber auch ohne Ball. Wir haben die nötigen Zweikämpfe gewonnen. Wir sind gelaufen und vor allem die Spieler, die reingekommen sind, haben den Unterschied heute gemacht.
1: Schon am frühen Abend trennten sich Tschechien und Südafrika 1:1. Nach dem Spiel Kanada gegen Katar spielt ab 3 Uhr noch Mexiko gegen Südkorea.
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3: Eine warme Nacht bei 19 bis 17, in den hohen Lagen um die 15 Grad. Der Freitag zeigt sich dann ebenfalls brütend heiß mit bis zu 34 Grad und einem leichten Schauer- und Gewitterrisiko. Das Wochenende kommt ebenfalls hochsommerlich daher, allerdings mit kräftigen Schauern und Gewittern am Samstag, die eventuell auch unwetterartig sein können, bei sehr schwül heißen 23 bis 34 Grad.

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1: Ich bin Moritz Einzel. In Brüssel hat der EU-Gipfel begonnen. Ein großes Thema ist dabei natürlich die Ukraine. Auch Präsident Selenskyj ist mit dabei. EVP-Fraktionschef Weber äußerte sich bei Phoenix zu den Beitrittsambitionen des Landes zur Europäischen Union.
2: Wir müssen jetzt arbeiten. Je engagierter in Kiew gearbeitet wird, umso besser. Aber nach wie vor haben wir Krieg. Und deswegen weiß auch Präsident Selenskyj, dass Ambition da ist, aber dass wir auch realistisch auf die nächsten Wege schauen müssen.
1: Die EU profitiere aber auch militärisch von der Ukraine, zum Beispiel was die Drohnentechnik angeht, so Weber. Die Staats- und Regierungschefs verlängerten unterdessen die Sanktionen gegen Russland und zwar erstmals nicht nur um 6, sondern gleich um 12 Monate. Nach der Unterzeichnung des Rahmenabkommens zwischen den USA und dem Iran ist die US-Seeblockade iranischer Häfen aufgehoben worden. Das hat das US-Militär mitgeteilt. Die Streitkräfte würden aber weiter in der Region stationiert bleiben, um die Einhaltung der Vereinbarung zu überwachen. Die DRK-Wasserwacht hat im vergangenen Jahr deutlich mehr Menschen aus Sachsens Seen gerettet. Die Zahl der Einsätze hat sich innerhalb von 2 Jahren mit 1769 nahezu verdoppelt. 245 Mal mussten die Ehrenamtlichen vor allem Schwimmer und Surfer aus direkten Gefahrenlagen retten. 90% der Badestellen im Freistaat sind unbewacht. Viele Kommunen können sich aus Kostengründen kein Personal leisten, weshalb es dort oft heißt, baden auf eigene Gefahr. Bei der Fußball-WM in den USA, Mexiko und Kanada hat die Schweiz gute Aussichten, die K.O.-Runde zu erreichen. Die Eidgenossen haben ihr zweites Gruppenspiel gegen Bosnien-Herzegowina mit 4:1 gewonnen und stehen jetzt bei 4 Punkten. Der Schweizer Kapitän Grani Čaka sagte bei Magenta TV, dass die Einwechselspieler entscheidend waren.
3: Man braucht diese Mentalität, diesen Hunger auch, wenn man nicht von Anfang an spielt. Klar ist man enttäuscht, aber wenn du so viel Qualität hast im Kader, musst du halt ein bisschen geduldig bleiben und überglücklich heute.
1: Schon am frühen Abend trennten sich Tschechien und Südafrika 1:1. Nach dem Spiel Kanada gegen Katar trifft um 3 Uhr noch Mexiko auf Südkorea.
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4: Eine warme Nacht bei 19 bis 17, in den hohen Lagen um die 15 Grad. Der Freitag zeigt sich dann ebenfalls brütend heiß mit bis zu 34 Grad und einem leichten Schauer- und Gewitterrisiko. Das Wochenende kommt ebenfalls hochsommerlich daher, allerdings mit kräftigen Schauern und Gewittern am Samstag, die eventuell auch unwetterartig sein können, bei sehr schwül heißen 23 bis 34 Grad.